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Guten Morgen, hier ist der RTL Radio. Viel Good Music von den 80ern bis heute. Willkommen zurück aus dem Wochenende. Geht auch eigentlich gleich gut los, weil Deutschland schaut ab heute eine Woche lang, wie Alltag, Städte und Arbeit besser werden können in der Zukunft. Dazu hört ihr gleich mehr. Jetzt und hier erstmal guten Morgen mit Katy Perry. Es ist Montag, es ist kurz nach 6.

0: heute Morgen mit Feel Good Music aus den 80ern, Tears for Fears. Hier ist RTL Radio. Deutschland am Morgen, ich bin Simon Kober. Es ist Montag, es ist der 14. September, wir starten in eine neue Woche und Deutschland startet gleich mit zwei großen Aktionswochen. Ab heute geht es bundesweit um Klimaanpassung. Und ja, ich weiß, das klingt einfach wahnsinnig theoretisch, im Grunde aber ganz konkret geht es darum, wie Städte, Häuser und damit wir alle besser mit Hitze oder Starkregen klarkommen. Gleichzeitig beginnen heute die INCA-Aktionswochen, INQA, rund um Arbeit und Fachkräfte. Klingt alles erstmal sehr, sehr groß, aber im Alltag heißt das ziemlich simpel. Wie machen wir die Dinge, die sowieso da sind, ein bisschen zukunftsfester? Ich weiß, für den Anfang reicht den meisten gerade erstmal Kaffee und Musik zum Gutfühlen gibt's gleich von George Michael und Pink.
1: Hier der RTL-Verkehrsreport. Auf der A1 Trier Richtung Köln-Koblenz zwischen Schweich und der Ausfahrt Föhren ist die rechte Fahrbahn wegen einer Baustelle gesperrt. Dann geht's auf die A6 Metzerbrücken-Kaiserslautern. Auf der Grumbachtalbrücke ist in beiden Richtungen nur eine Spur frei. Dann geht's auf die 405 in Saarlouis. Hier ist zwischen Metzerstraße und Kaiser-Friedrich-Ring die Straße nach einem Brand gesperrt. Allen unterwegs eine gute Fahrt.
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0: Ich bin Benjamin Herrmann. Guten Morgen. Tennisprofi Alexander Zverev hat die US Open gewonnen. Der French Open-Sieger musste im Finale in New York ausgerechnet gegen den Amerikaner Ben Shelton ran und besiegte ihn in 4 Sätzen. Tina Eck aus den USA dazu.
1: Zverev brauchte einen Moment, um überhaupt zu realisieren, dass er gerade die US Open gewonnen hatte und damit in die Fußstapfen von Boris Becker tritt. Der 29-Jährige mit dem Pferdeschwanz ist der zweite Deutsche, der im Männer-Einzel triumphierte. 30 Jahre gab es keinen Grand-Slam-Titel und jetzt gleich 2, freute sich der Hamburger in seiner Siegeransprache. Emotional dankte er seiner Mutter, die ihm trotz seiner Zuckerkrankheit die Tenniskarriere möglich machte und immer an ihn glaubte. Tennis-Ikone Jimmy Connors überreichte die Trophäe.
0: Die Bundesregierung plant aktuell keine Minderheitsregierung. Das hat ein Sprecher jetzt deutlich gemacht. Vorher gab es Spekulationen darüber. Unter anderem die Zeit hat unter Berufung auf mehrere Quellen aus dem Umfeld von Kanzler Friedrich Merz gemeldet, ein solches Szenario werde zumindest erwogen. Völlig aus der Luft gegriffen, sagt jetzt der Sprecher. Stattdessen wolle Merz die vereinbarten Reformen schnellstmöglich umsetzen und erwarte dabei von allen Beteiligten in der Koalition Disziplin und Stabilität. Zahlreiche KI-Bosse wollen ihre eigene Technik verlangsamen. Auslöser dafür sind eigenständige Hacking-Attacken durch künstliche Intelligenz in den letzten Monaten. Der Vorschlag zum Einbremsen kommt vom Anthropic-Chef. Zuspruch bekommt er von OpenAI-Chef Sam Altman. Ihre Sorge ist, dass ein KI-Schwarm schon in wenigen Monaten das gesamte Internet übernehmen und großen Schaden anrichten könnte. 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
2: Für Luxemburg und die gesamte Großregion. Schönen guten Morgen. Nachdem sich der örtliche Nebel aufgelöst hat, kann es stellenweise noch regnen. Meist erwartet uns aber ein trockener Sonnen-Wolken-Mix. Dazu wird es wieder warm mit maximalen Temperaturen zwischen 19 und 25 Grad. Und auch

0: eine gute Fahrt.
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11: Guten Morgen am Montag, der 14. September. Es ist kurz vor 7. Deutschland am Morgen. Ich bin Simon Kova. 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

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Guten Morgen und willkommen zurück, die einen aus dem Wochenende, Bayern und Baden-Württemberg, jetzt ja auch aus den Sommerferien. Es gibt viel Neues heute früh, von Celine Dion bis Alexander Zverev haben wir alles dabei. Dazu Feel Good Sound für einen guten Start in den Montag. Hier sind Tame Impala, guten Morgen, RTL Radio, es ist kurz nach 7.

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0: Guten Morgen mit den Talking Heads, hier ist RTL Radio. Feel Good Music von den 80ern bis heute. Es ist Montagmorgen, es ist der 14. September. Benjamin Herrmann aus der RTL Aktuell Redaktion ist bei mir. Sehr unterschiedlich die Nachrichtenlage heute Morgen. Ne? Und für dich steht der Sport ganz vorne heute früh.
1: Schönen guten Morgen. Ja, es gibt einen neuen King of Queens, wenn man so möchte. Ja. Alexander Zverev hat die US Open gewonnen. Ja, geil, das aber im ersten Moment gar nicht so richtig gecheckt. Sehr witzige Szene heute Morgen dann bei mir auch zu hören. Außerdem gab es ja Gerüchte über eine Minderheitsregierung, die Friedrich Merz überlegt haben soll einzugehen, um einfach Reformen leichter durchzudrücken. Da gibt es jetzt aber ein klares Dementi. Und alle Bundesländer sind ab heute wieder in der Schule unterwegs. Schön Schulstart erstmal. Aber statt Trübsal zu blasen, haben wir mit einer Verbraucherexpertin schon über den nächsten Urlaub gesprochen und nachgefragt, ob es sich jetzt schon wieder lohnt, was zu buchen.
0: Sehr cool. Danke für den Augenblick. RTL Aktuell wieder in 30 Minuten. Davor viel Good Sound für den Montagmorgen. Gleich David Bowie und Right Said Fred.
2: Und hier der RTL-Verkehrsreport. Vorsicht auf der A1, Trier Richtung Köln-Koblenz zwischen Rastplatz Udler und Mähren. Hier befindet sich eine ungesicherte Unfallstelle und es liegen Gegenstände auf der Fahrbahn. Vorsicht auf der N31 in Luxemburg zwischen Düdelange und Bettenburg. Auch hier liegen Gegenstände auf der Fahrbahn. Es staut sich auf der A620 Saarlouis Richtung Saarbrücken zwischen Völklingen Ost und Gersweiler 4 Kilometer an einer Baustelle.
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Guten Morgen, hier ist RTL Radio. Feel Good Music von den 80ern bis heute. Das Comeback von Celine Dion war für viele Fans wahrscheinlich der emotionalste Moment des Wochenendes. Was da in Paris los war, hört ihr kurz nach 8. Davor gleich RTL aktuell mit allen Top-Themen des Morgens und mehr Feel Good Sound für den Montag. Jetzt Ellie Goulding.

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1: Ich bin Benjamin Herrmann, guten Morgen. Alexander Zverev krönt sich zum Tennis-Champ von New York. Er hat die US Open gewonnen, das aber selbst erstmal gar nicht so mitbekommen.
2: Da ist es. Super Sascha holt den Grand Slam Doppelpack.
3: Was ist mit ihm? Der will weiterspielen, der checkt gar nicht, dass er gewonnen hat.
2: Wahnsinn, das ist Nadal auch mal passiert, der weiß man mehr nicht, wie es steht. Sascha, du hast es. Der King of Queens kommt aus Deutschland und heißt Alexander Zverev.
1: Mit seinem zweiten Grand-Slam-Sieg dieses Jahr schiebt sich Zverev in der Weltrangliste auf Platz 2 hinter Jannik Sinner aus Italien. Er ist jetzt außerdem der zweite deutsche Einzelchampion in New York nach Boris Becker. Die Bundesregierung plant aktuell keine Minderheitsregierung. Das hat ein Sprecher jetzt deutlich gemacht. Vorher gab es Spekulationen darüber. Unter anderem die Zeit hat unter Berufung auf mehrere Quellen aus dem Umfeld von Kanzler Friedrich Merz gemeldet, ein solches Szenario werde zumindest erwogen. Völlig aus der Luft gegriffen, sagt jetzt der Sprecher. Stattdessen wolle Merz die vereinbarten Reformen schnellstmöglich umsetzen und erwarte dabei von allen Beteiligten in der Koalition Disziplin und Stabilität. Die Zahl der Apotheken in Deutschland sinkt etwas langsamer. Zwischen Anfang des Jahres und Juni haben 113 weitere dicht gemacht. Im letzten Jahr waren es im gleichen Zeitraum noch 238 Apotheken, die schließen mussten. Tine Klimach.
4: Das Apothekensterben hat sich zwar etwas verlangsamt, aber hält weiter an. Es sei inzwischen die niedrigste Apothekenzahl seit fast 5 Jahrzehnten, so der Apothekerverband. Bei der Vergütung beginne immerhin eine stufenweise Honorarerhöhung zu greifen, die Apotheken betriebswirtschaftlich stabilisieren solle, so der Verband. Mit einer Verordnung der Bundesregierung wurde ein Bestandteil der Apothekenvergütung für rezeptpflichtige Medikamente zum 1. Juli auf 9 Euro pro Packung erhöht. Im Januar sind weitere 50 Cent fällig.
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5: Wetter. Für Luxemburg und die gesamte Großregion. Schönen guten Morgen. Nachdem sich der örtliche Nebel aufgelöst hat, kann es stellenweise noch etwas regnen. Meist erwartet uns aber ein trockener Sonnen-Wolken-Mix. Dazu wird es wieder warm mit maximalen Temperaturen zwischen 19 und 25 Grad. Und auch morgen nach einem nebligen Beginn ist es leicht bewölkt, sonnig und trocken. Dazu wird sogar noch etwas wärmer in Saarmosel und Alzett mit Höchstwerten von 22 bis 28 Grad. Und hier der RTL-Verkehrsreport. Vorsicht auf der A1 Richtung Köln-Koblenz zwischen Rastplatz Udler und Mähren. Hier kommt es zu Behinderungen nach einem Unfall. Es liegen noch Gegenstände auf der Fahrbahn. Dann geht's auf die A13 Pittorsch Richtung Schengen. In der Anschlussstelle Langkels steht ein defektes Auto auf der Pannenspur. Und es staut sich 4 Kilometer auf der A620 Saarlouis Richtung Saarbrücken zwischen Völklingen-Ost und Saarbrücken-Gersweiler an einer Baustelle. Gute Fahrt!
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4: Guten Morgen, Montag, der 14. September. Es ist kurz vor 8, Deutschland am Morgen. Ich bin Simon Kober. 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

0: heute Morgen mit Glenn Frey, The Heat is On. Hier ist RTL Radio. Feel Good Music von den 80ern bis heute. Deutschland am Morgen. Ich bin Simon Kober. Was für ein Comeback. Celine Dion hat am Wochenende bei Paris ihr erstes komplettes Konzert seit mehr als 6 Jahren gespielt. Für alle, die nicht so im Thema sind, Celine Dion war ja schwer erkrankt, Stiff-Person-Syndrom, hat 17 Jahre diese Autoimmunerkrankung verborgen. Dann waren die Symptome irgendwann so schwer, dass sie einfach ihren Fans erzählen musste und war dann lange Zeit verschwunden. Jetzt also das Comeback von Celine Dion und die Fans hatten ja schon vor dem Hotel gecampt. Und jedes Mal eine Riesenparty gemacht, wenn Celine Dion dann zu ihnen rauskam. Bei dem Konzert selbst waren dann rund 30.000 Menschen dabei. Und die Kraft hat bei Celine Dion immerhin gereicht für 25 Songs in gut 2 Stunden. Und man muss an diesem Montag kein ausdrücklicher Celine Dion-Fan sein, um zu erkennen, das ist einfach wirklich eine tolle Geschichte, wie sich diese Frau zurück auf die Bühne gekämpft hat. Und damit starten wir in eine neue Woche, gleich mit mehr Feel Good Music von Olivia Dean und Janet Jackson.
1: Und hier der RTL-Verkehrsreport. Auf der A1 Richtung Köln-Koblenz zwischen Rastplatz Udler und Mähren befindet sich eine ungesicherte Unfallstelle. Dann geht's auf die A6 Metzerbrücken Richtung Kaiserslautern. Zwischen Dreixerbrücken und Fechingen steht ein defektes Auto. Auf der A13 Schengen Richtung Pittenge in der Auffahrt Hellon steht ein defektes Auto. Und auf der A602 Longich Richtung Trier zwischen Kenn- und Verteilerkreis kommt es nach einem Unfall zu Verzögerungen. Gute Fahrt!
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Guten Morgen, hier ist RTL Radio. 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RTL Radio, Feel Good Music, jetzt von Janet Jackson.

0: Ich bin Benjamin Herrmann. Guten Morgen. Deutschlands Gasspeicher sind ausreichend gefüllt. Die Bundesnetzagentur gibt Entwarnung und sagt, es ist schon jetzt mehr Gas gespeichert, als im gesamten letzten Winterhalbjahr verbraucht wurde. Und es bleibt auch noch Zeit zum Nachfüllen. Zum Beispiel über LNG-Terminals und Pipelines lässt sich fehlende Menge relativ schnell nachimportieren, heißt es. Trotzdem rechnet das Vergleichsportal Verivox wegen des Iran-Kriegs mit steigenden Gaspreisen für Haushalte. Willkommen zurück in der Schule. Ab heute sind die Sommerferien in allen Bundesländern vorbei. Bayern und Baden-Württemberg starten heute als letztes in den Schulalltag. Doch statt in Erinnerungen an den Urlaub zu schwelgen, lohnt es sich schon jetzt an den nächsten Sommer zu denken, hat Carolina Voital vom Europäischen Verbraucherzentrum uns gesagt.
1: Für beliebte Mittelmeerziele wie beispielsweise Spanien, Griechenland, aber auch die Türkei, insbesondere natürlich in den Schulferien, spricht einiges dafür, früh zu buchen, weil die Auswahl später deutlich kleiner sein kann. Diese Orte füllen sich in der Regel zuallererst.
0: Wichtig für Frühbucher ist die Absicherung. Eine Reiserücktrittsversicherung und Auslandsreisekrankenschutz sollte mitbedacht werden. Die Empfehlung der Experten ist deshalb eine Pauschalreise. Da ist das meiste an Absicherungen schon automatisch mit drin. Alexander Zverev krönt sich zum Tennis-Champ von New York. Er hat die US Open gewonnen, das aber selbst erstmal gar nicht so mitbekommen.
2: Da ist es. Super, Sascha holt den Grand Slam Doppelpack. Was ist mit ihm? Der will weiterspielen, der checkt gar nicht, dass er gewonnen hat. Wahnsinn, das ist Nadal auch mal passiert, der weiß man mehr nicht, wie es steht. Sascha, du hast es. Der King of Queens kommt aus Deutschland und heißt Alexander Zverev.
0: Mit seinem zweiten Grand-Slam-Sieg dieses Jahr schiebt sich Zverev in der Weltrangliste auf Platz 2 hinter Jannik Sinner aus Italien. Er ist jetzt außerdem der zweite deutsche Einzelchampion in New York nach Boris Becker. 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

0: Eilerkreis. Hier kommt es nach einem Unfall zu Behinderungen. Bitte eine Gasse für Rettungs- und Einsatzfahrzeuge bilden. Den aktuellen Verkehrsservice gibt es auch online über rtlradio.de. Allen unterwegs eine gute Fahrt.
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12: Guten Morgen, kurz vor neun. Es ist Montag, der 14. September. Deutschland am Morgen, ich bin Simon Kober. 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

Guten Morgen, hier ist der RTL Radio. Feel Good Music von den 80ern bis heute. Und so langsam spürt man morgens, wie der Herbst seine Finger ausstreckt, oder? Und kaum jemand hat das Gefühl von letzten Sommertagen jemals musikalisch besser eingefangen als Don Henley 1984. Ein Hit für die Ewigkeit. Guten Morgen am Montag, hier ist RTL Radio. Es ist kurz nach 9 und hier ist Voice of Summer.

0: Hier ist RTL Radio, Feel Good Music von den 80ern bis heute, Deutschland am Morgen, ich bin Simon Kuba. Heute Abend wird bei Wer wird Millionär, kurz aus einer Quizfrage, eine Ehegeschichte. Günther Jauch erzählt nämlich in der heute ausgestrahlten Folge, dass an dem Tag, an dem diese Folge aufgezeichnet wurde, ausgerechnet sein 20. Hochzeitstag war. Und er, Günther Jauch, in Köln im Fernsehstudio, seine Frau zu Hause in Potsdam. Und plötzlich ist dann die schwierigste Frage des Abends, welcher Blumenstrauß sagt eigentlich überzeugend, tut mir leid, ich muss am Hochzeitstag fremden Leuten Fragen stellen. Also, wer wird Millionär? Gleichzeitig heute Abend 20 Jahre Ehe für Günther Jauch. Heute Abend RTL Fernsehen, 20.15 Uhr. Jetzt an ihr mehr Feelgood Sound von den 80ern bis heute. Erasure und Lost Frequencies gleich.
1: Und hier der RTL-Verkehrsreport. Auf der A1 Trier Richtung Luxemburgstadt zwischen Flachsweiler und Munsbach ist die Pannenspur nach einem Unfall blockiert. Dann geht's weiter kurz vor dem Tunnel Hohwald. Auf der A1 kam es zu einem Unfall. 4 Kilometer staut es sich hier. Auf der A602 Longich Richtung Trier zwischen Kenn und Trier Verteilerkreis kommt es nach einem Unfall zu Behinderungen. Hier staut es sich 6 Kilometer. Allen unterwegs, egal wo es hingeht, eine gute Fahrt.
2: Und hier sind die Veranstaltungstipps für Luxemburg und die gesamte Großregion. Alison Moyet wurde Anfang der 1980er Jahre mit der Band Yazoo berühmt. Obwohl Yazoo nur 2 Studioalben veröffentlichte, gilt das Duo bis heute als prägend für die Entwicklung des Synthie-Pop.

Alison Moyet kommt am 26. September nach Luxemburg ins Atelier. Mit dabei alles von früher und heute. Das Konzert startet um 20 Uhr und du kannst dich auf einer Warteliste eintragen und das unter atelier.lu. Pink Martini, das kleine Orchester aus Portland, Oregon, vereint seit 1994 Klassik, Jazz und zeitlosen Pop zu einem internationalen Sound.

0: Martini-tourt mit einem Dutzend Musikerinnen und Musikern und Songs in über 25 Sprachen durch die Welt. Am 26. Oktober kommen alle zusammen in die neue Gebläsehalle nach Neunkirchen. Los geht es um 20 Uhr und Karten gibt's ab 40 Euro. 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Wir drücken die Daumen. Vico von Bülow, alias Loriot, der Künstler, dem es stets auf vortreffliche Weise gelungen ist, das Absurde im Alltag sichtbar zu machen. Er begeisterte ein Millionenpublikum. Mit seinen Wortspielen und seiner Witzigkeit hat er die deutsche Sprache geprägt wie kein anderer. Jetzt kommen die schönsten Sketche Loriots zurück auf die Bühne. Der große Loriot-Abend am 10. Oktober in der Europahalle in Trier. Los geht es um 20 Uhr und Karten bekommst du ab 44 Euro. Und wenn du auch noch einen Veranstaltungstipp für Luxemburg oder die gesamte Großregion hast, schick doch einfach eine Mail über rtlradio.de.
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1: Ich bin Benjamin Herrmann, guten Morgen. Die Preise an den Tankstellen werden nochmal steigen. Davon ist auszugehen, weil der Ölpreis zum Wochenstart nochmal deutlich gestiegen ist. Die Gründe dafür sind eine von Saudi-Arabien abgeschaltete Ölpipeline und abgesagte Gespräche zur Straße von Hormuz. David Riemer.
2: Schon am Wochenende hat die anhaltende Unsicherheit in Nahost die Preise an den Tankstellen weiter nach oben getrieben. Super E10 kostete laut Spritpreisportal Tankerkönig im bundesweiten Schnitt 2,27 Euro pro Liter. Für Diesel mussten Autofahrer demnach knapp 2,40 Euro zahlen. Regional und zu bestimmten Zeiten lagen die Preise sogar noch deutlich darüber. Damit bewegt sich der Preis für Super E10 auf dem Niveau der Rekorde aus dem März 2022. Der Dieselpreis liegt knapp unter dem Rekordhoch aus dem April dieses Jahres.
1: Deutschlands Gasspeicher sind ausreichend gefüllt. Die Bundesnetzagentur gibt Entwarnung und sagt, es ist schon jetzt mehr Gas gespeichert, als im gesamten letzten Winterhalbjahr verbraucht wurde. Und es bleibt auch noch Zeit zum Nachfüllen. Zum Beispiel über LNG-Terminals und Pipelines lässt sich fehlende Menge relativ schnell nachimportieren, heißt es. Jeder Zweite findet seine Benefits im Job unpassend. Das zeigt die neue Great Employee Benefits Studie 2026. 54% sagen darin, die Angebote passen nicht zu ihren persönlichen Interessen. Besonders deutlich wird das bei körperlicher Wellness wie Massage oder Physiotherapie. Das wünschen sich 43%, bekommen aber nur 16%. Dafür werden aber gerade Fitness-Benefits gut angenommen. 87% der Nutzer werden dadurch aktiver, 63% fühlen sich sogar weniger krank. Und mehr als die Hälfte der Arbeitgeber hat angegeben, das Benefits-Budget für das nächste Jahr erhöhen zu wollen. 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
3: RTL Wetter. Für Luxemburg und die gesamte Großregion. Örtlich ist es noch neblig, aber bis zum Nachmittag erwartet uns dann ein trockener Sonnen-Wolken-Mix. Die maximalen Temperaturen bewegen sich zwischen 19 und 25 Grad. Morgen sieht es dann ähnlich aus. Nachdem sich der örtliche Nebel aufgelöst hat, ist es leicht bewölkt, sonnig und trocken. Dazu wird sogar noch etwas wärmer an Saar, Mosel, Lunda, Zett mit Höchstwerten von 22 bis 28 Grad. Und hier der RTL-Verkehrsreport auf der A1 Richtung Luxemburg-Stadt. Zwischen Flachsweiler und Munsbach ist die Pannenspur nach einem Unfall blockiert. Auf der A1 Richtung Luxemburg-Stadt, kurz vor dem Tunnel Howald, kam es zu einem Unfall. 6 Kilometer staut es sich zurück bis zur Anschlussstelle Grunewald. Wer sich hier auskennt, sollte das Gebiet umfahren. Und auf der A602 Longich Richtung Trier, zwischen Kenn und Trier, Verteilerkreis, auch hier 6 Kilometer Stau nach einem Unfall. Allen unterwegs eine gute Fahrt.
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1: Guten Morgen, wir sind's, Andrea Ustermann und Thorsten Schorn. Hier ist die Schorn Show und es ist jetzt 10 Uhr durch, wenn ich richtig gezählt habe.
2: Hast du richtig gezählt? Kann nicht jeder, muss man dazu sagen.
1: Ich finde das so lustig. Tennisprofi Alexander Zverev, heute Nacht beim Finale der US Open.
2: Ach ja.
1: Im letzten Satz glaubte er, es stehe 5-1. Dabei waren die schon beim 6-2. Er hatte gewonnen und er wollte weiterspielen.
2: Ist das nicht süß? Das finde ich Engagement.
1: Ja. Ihr habt auch was gewonnen, nämlich uns beide.
2: Ja, und zwar jetzt immer von 10 bis 15 Uhr. Wir freuen uns.
1: Wir senden euch eine und das jeden Tag. Und wenn wir beide mal nicht da sind, dann umarmt euch doch einfach selbst. Hier ist Kamrat mit Hug Yourself.
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0: bin so froh, dass ich die richtige Tür gefunden habe. Montagmorgens verläuft man sich ja gerne mal auf dem Weg dahin, wo man was zu tun hat. Aber ey, ich bin ja jetzt hier wirklich neu. RTL Radio Feel Good Music. Thorsten Schorn ist mein Name. Wir haben jetzt jeden Tag eine Verabredung miteinander. Also ihr mit mir und ich mit ihr. Andrea Ostermann.
1: Oh, ist das schön. Also übrigens, ich muss sagen, du hast ja in einem Interview vorab gesagt, als du verkündet hast, du herkommst, dass wir so ein bisschen zwangsverheiratet wurden. Ich nehme dich hiermit als meinen Arbeitsehemann an. Feierst du dich jetzt selber oder wen feierst du?
0: Nee, das habe ich extra mitgebracht für das Geburtstagskind des Tages. Den hattest du bestimmt auch bei dir im Zimmer hängen, Morten Harkett.
1: Ich war verliebt.
0: Siehst du?
1: Aber bis über beide Ohren.
0: Morten Harkett, oh. Der Frontmann von Aha.
2: Größter Hit. Ja, und Morten Harkett hat heute Geburtstag. Am 14. September 1959 ist er geboren. Ui. Mögt ihr gratulieren?
3: Ja, Happy Birthday.
2: Alles Gute. Yay.
3: Altes Haus.
2: Yay. Altes Haus.

0: Señorita. Ich mag es ja, wenn es so ein bisschen französisch in dem Titel
1: ist. Oh mein Gott.
0: Ja, RTL Radio Feel Good Music mit Shawn Mendes und Camila Cabello. Ich finde, die beiden sind so ein bisschen wie wir zwei.
1: Du meinst ein schwungvolles Paar?
0: Schwungvoll. Oh ja, ich melde uns jetzt noch bei Let's Dance an.
1: Ja.
0: Bist du eigentlich in irgendeinem Club?
1: Ja, also na, ich bin aus einem sehr erfolgreich gerade ausgestiegen. Da war ich glücklich, aus dem Pampers Club.
0: Weil du keine Windeln mehr trägst, oder?
1: Meine Kinder.
0: Ah, okay, ich verstehe.
1: Und ich sage eins, alle Eltern wissen, was ich meine. Das ist der wunderschöne Moment, wenn du aus diesem Club rausgehst. Vorher hat er dir aber sehr geholfen.
0: Ich glaube, auch so wie du Auto fährst, bist du bestimmt immer ADAC.
1: Ja, da bin ich und auch zu Recht. Also die sehen meine Nummer und sagen schon, guten Tag, Frau Ostermann.
0: Ich bin da ausgetreten.
1: Ach, weil du so gut Auto fährst natürlich.
0: Nee, so wenig einfach.
1: Ach so.
0: Wir haben einen Club, den wir euch wirklich wärmstens ans Herz legen wollen. 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
0: Und jetzt gleich schon Musik von Eddie Grant, Electric Avenue, fängt an wie ein Computer aus den 80ern und dann kriegt ihr aber relativ schnell positive Zuckungen.
2: Hier der RTL-Verkehrsreport. Vorsicht auf der A1 Dreh Richtung Luxemburg-Stadt. Kurz vor dem Tunnel Hohwald kam es zu einem Unfall. 4 Kilometer staut es sich. Eine Fahrbahn ist jetzt wieder frei. Der Stau löst sich langsam auf. Entwarnung auf der A602 Longich Richtung Trier zwischen Dreieck-Moseltal und Trier. Der Unfall ist geräumt, aber es sind noch 3 Kilometer Stau. Weitere Infos, die gibt's auch online über rtlradio.de. Gute und sichere Fahrt.
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0: RTL Radio für Good Music, Cyndi Lauper, Girls Just Wanna Have Fun. Für dich, Andrea, und deine ganze Rasselbande zu Hause.
1: Das ist das Motto meines Mannes mit 4 Mädels zu Hause.
0: Das ist wohl wahr. Und wir freuen uns auf unseren Gast gleich. Ich glaube, der Mann hat 20 Millionen Bücher mehr verkauft als wir beide zusammen.
1: Definitiv, ja.
0: Ja, er hat 40 Stück geschrieben in 20 Jahren. Das muss man erstmal hinkriegen. Gleich hier bei uns in der Shaun Show Bestseller-Autor Sebastian Fitzek.

0: RTL Radio Feel Good Music, die Pointer Sisters mit Jump. Hast du noch diese Stelle aus dem Film Tatsächlich Liebe im Kopf?
1: Aus meinem Lieblingsfilm.
0: Mit Hugh Grant.
1: Mit Hugh Grant, wie der da tanzt, aus dem Fenster kommt. Oh, ich liebe das.
0: Als britischer Premierminister.
1: Oh, herrlich.
0: Das ist genau dieser Song.
1: Ich gucke das jedes Jahr, diesen Film, ne? Zu Weihnachten. Kannst du dich jetzt schon mal darauf vorbereiten, dass ich dir das vor Weihnachten verkünden werde?
0: Ich freue mich jetzt schon drauf. RTL Radio, die Sean Show mit Andrea und mir. Und ihr erreicht uns unter der 0151 40 500 600. Könnt anrufen, könnt WhatsApp-Sprachnachrichten schicken. 0151 40 500 600. Und ich glaube, der Erste hat sich schon gemeldet.
1: Ja, es gab schon Nachrichten, sogar von Promis, die uns erreichen, die dich hier einfach so ein bisschen willkommen heißen wollen, lieber Thorsten.
2: Lieber Thorsten, hier ist Michael Patrick Kelly. Und ich wünsche dir einen guten Start für deine neue Show hier auf RTL Radio.
0: Toll, Michael Patrick Kelly. Auf der 0151 40 500 600 hat er sich gemeldet. Ich habe den gesehen bei Sing Meinen Song. Das fand ich dann stark, so an der Seite von Johannes Oerding. Das bietet sich ja auch an. Aber total krass, mit wem der jetzt gerade Musik macht.
1: Ja, also Kreischalarm, muss man ja sagen. Take That.
0: Ja.
1: Und besonders wusstest du, dass die beiden mal parallel in den 90ern im gleichen Hotel waren? Kelly Family und Take That.
0: Nein.
1: Doch.
0: Wahnsinn.
1: Aber Take That kannte die Kelly Family nicht.
0: Ihr seid doch bestimmt auch alle Kinder der 90er, oder?
3: Oh je, nee.
4: Nee?
3: Doch.
4: Warst du Team Take That oder Team Kelly Family?
3: Kelly Family.
4: Ja?
3: Ja.
4: Habt ihr noch irgendwo den alten Bravo-Star-Schnitt?
3: Nein, leider nicht mehr.
5: Ich hatte das. Das war so ein riesen Poster von der Kelly Family. Die waren alle so, haben sie hintereinander gesessen und sich an den Haaren festgehalten gegenseitig. Das war
4: irgendwie sehr lustig. So, hättest du dir vorstellen können, dass die Kelly Family mal was mit Take That zusammen macht?
3: Nein.
4: Hättest du es dir gewünscht?
3: Nein.
4: Oh, weil es ist endlich soweit.
3: Ach so, ist ja cool.
4: Wer von der Kelly Family war der Tollste?
3: Patrick.
5: Nee, Angelo.
4: Wer jetzt?
5: Einigen wir uns auf Angelo.
4: Ach so, ich hätte jetzt nämlich den Paddy im Angebot.
3: Ach so, dann nehmen wir den Paddy.
4: Michael Patrick Kelly hat jetzt gemeinsam mit Take That, beziehungsweise mit dem, was davon noch übrig geblieben ist, eine gemeinsame Single draus.
3: Schön.
4: Feel My Love.
3: Alles klar, hören wir uns an.
4: Ja, oder einfach RTL Radio einschalten.
5: Oder das.
4: Feel Good Music.
5: Ja, natürlich.

0: Ich bin Benjamin Herrmann. Guten Tag. Willkommen zurück in der Schule. Ab heute sind die Sommerferien in allen Bundesländern vorbei. Bayern und Baden-Württemberg starten heute als letztes in den Schulalltag. Doch statt in Erinnerungen an den Urlaub zu schwelgen, lohnt es sich schon jetzt an den nächsten Sommer zu denken, hat Carolina Voital vom Europäischen Verbraucherzentrum uns gesagt.
1: Für beliebte Mittelmeerziele wie beispielsweise Spanien, Griechenland, aber auch die Türkei, insbesondere natürlich in den Schulferien, spricht einiges dafür, früh zu buchen, weil die Auswahl später deutlich kleiner sein kann. Diese Orte füllen sich in der Regel zuallererst.
0: Wichtig für Frühbucher ist die Absicherung. Eine Reiserücktrittsversicherung und Auslandsreisekrankenschutz sollte mitbedacht werden. Die Empfehlung der Expertin ist deshalb eine Pauschalreise. Da ist das meiste an Absicherungen schon automatisch mit drin. Zahlreiche KI-Bosse wollen ihre eigene Technik verlangsamen. Auslöser dafür sind eigenständige Hacking-Attacken durch künstliche Intelligenz in den letzten Monaten. Der Vorschlag zum Einbremsen kommt vom Anthropic-Chef. Zuspruch bekommt er von OpenAI-Chef Sam Altman. Ihre Sorge ist, dass ein KI-Schwarm schon in wenigen Monaten das gesamte Internet übernehmen und großen Schaden anrichten könnte. Jeder Zweite findet seine Benefits im Job unpassend. Das zeigt die neue Great Employee Benefits Studie 2026. 54% sagen darin, die Angebote passen nicht zu ihren persönlichen Interessen. Besonders deutlich wird das bei körperlicher Wellness wie Massage oder Physiotherapie. Das wünschen sich 43%, bekommen aber nur 16%. Dafür werden aber gerade Fitness-Benefits gut angenommen. 87% der Nutzer werden dadurch aktiver, 63% fühlen sich sogar weniger krank. Und mehr als die Hälfte der Arbeitgeber hat angegeben, das Benefits-Budget für das nächste Jahr erhöhen zu wollen. 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
2: Wetter. Für Luxemburg und die gesamte Großregion. Örtlich ist es noch neblig, aber bis zum Nachmittag erwartet uns dann ein trockener Sonnen-Wolken-Mix. Die maximalen Temperaturen bewegen sich zwischen 19 und 25 Grad. Morgen sieht es dann ähnlich aus. Nachdem sich der örtliche Nebel aufgelöst hat, ist es leicht bewölkt, sonnig und trocken. Dazu wird sogar noch etwas wärmer an Samose, Lund, LZ mit Höchstwerten von 22 bis 28 Grad. Und hier der RTL-Verkehrsreport. Es kommt immer noch zu Behinderungen auf der A1 Trier Richtung Luxemburg-Stadt. Kurz vor dem Tunnel Hohwald gab es einen Unfall. Die Überholspur ist jetzt frei, aber trotzdem noch 3 Kilometer staut es sich hier. Auf der A1 Luxemburg Richtung Trier zwischen Flachsweiler und Pottersberg befindet sich eine Baustelle. Die rechte und die Überholspur sind hier blockiert. Der Verkehr wird über die Pannenspur geleitet. Alle Infos, die gibt es auch online über rtlradio.de. Euch allen eine gute Fahrt.
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0: in der Soap. Ja, und jetzt Madonna mit Material Girl.
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0: Antenne-Radio, viel Good Music, The Police, Every Little Thing She Does Is Magic. Jede Kleinigkeit, die sie tut, ist Zauberei und damit sind wir bei Katja Burkhardt. Katja!
1: Thorsten, hey, wie schön, ich gratuliere dir und freue mich, dass du jetzt jeden Tag durchs Programm führst. Wie toll.
0: Ein Mann ist ja immer nur so stark wie die Frau neben ihm, Andrea Ostermann.
2: Hallo Katja.
1: Hallo ihr zwei, natürlich.
0: Und wir freuen uns. Wir haben ja jetzt jeden Tag um diese Zeit eine Verabredung, um schon mal auf Punkt 12 zu gucken. Was gibt's denn heute am Montag?
1: Ja. Wart ihr schon mal an der Tankstelle heute? Ich kann davor nur warnen.
2: Oh, hör bloß auf. Ich habe weggeguckt, als ich es gesehen habe.
1: Allzeit hoch bei den Spritpreisen. Das sind Spritpreise zum Verzweifeln.
0: Ich tanke immer nur für 20 Euro, da kann nichts passieren.
2: Ich war nur noch Fahrrad.
0: Ja, oder so.
1: Das ist überhaupt das Allerschlauste. Aber ernsthaft, wir bewegen uns auf die 3 Euro zu. Diesel heute Morgen 2,40 und es geht weiter. Warum ist das so? Das gucken wir uns genau an. Und könnt ihr euch vorstellen, Häuser aus dem 3D-Drucker?
0: Oh. Ach ja, ja, du wirklich. Also wenn man da Legosteine draus plotten kann, warum nicht gleich ein ganzes Haus? Logisch. Dauert ein bisschen, bis die Maschine durch ist, aber...
1: Ja.
0: Und du wohnst in so einem?
1: Nein, leider nicht. Also wir waren in so einem Prototypen. Ich bin so gespannt. Ich kann mir auch überhaupt nicht vorstellen, wie das geht und was man da für Monster-Drucker braucht und so. Das sehen wir auch heute. Alle sind Punkt 12 und ich hoffe, ihr beiden habt kein Problem mit Haarausfall. Haben ja wirklich ganz viele Menschen.
2: Lass mich mal kurz, dreh dich mal rum, Thorsten, kurz.
0: Ich gebe sie dir kurz rüber.
2: Er hat so rübergekämmt, so Locken.
0: Nee, noch sind genügend Locken da.
2: Ja. Ja.
1: Ich wollte gerade sagen, ich habe den erst letzte Woche beim Fernsehpreis gesehen, da würde ich sagen, gar keine Probleme.
2: Nee, ist alles gut.
0: Im schlimmsten Fall, Katja, lasse ich mir deine Extensions da reinsetzen.
1: Absolut, ich schneide dir welche ab und dann kriegst du ein paar Haare von mir. Aber was hilft wirklich dagegen? Wir haben einen Experten im Studio. Man sagt ja, bei manchen Männern führen die Haarwuchsmittel zu Libidoverlust. Da muss man auch wissen, was man will. Ne?
2: Hey, hey.
1: Also jetzt irgendwie ein Kopf voller Haare und dann geht aber sonst nichts mehr. Und könnte uns Frauen das auch passieren? Ich habe da ganz viele Fragen.
0: Also Mittel gegen Haarausfall, ein Häuschen aus dem 3D-Drucker und die hohen Spritpreise. All das heute in Punkt 12 mit Katja Burkhardt, die mit den Spritpreisen kein Problem hat, weil sie immer mit der Sänfte zur RTL getragen wird.
1: Zu Recht. Aber das sollte doch keiner wissen, Thorsten. Hast du wieder alles verraten.

0: Guck mal, den ganzen Morgen stand ich in der Küche, Andrea.
1: Schon klar.
0: Ich glaube, Franzbrötchen sind auch noch ein paar Tage. Reif zu. Ja,
1: hat Jack er per Hand gedreht oder was macht man mit so einem Brötchen?
0: Auch für Jack, unserem Producer. Ja, hier ist RTL Radio, ja, die Sean Show. Heute ist ja mein erster Tag und ich habe mich gefragt, ja, wie schleime ich mich eigentlich am besten bei den Kolleginnen und Kollegen ein?
2: Naja, zunächst mal ein bisschen unterwürfig wäre schon nicht schlecht, ne?
0: Also unterwürfig?
2: Naja, man geht einen Schritt zurück, man guckt mal, wie die anderen so reagieren und was die anderen so machen. Und wenn man sich da so langsam annähert, das wäre schon ganz schön.
0: Naja, muss ich irgendwie einen Kuchen backen oder...
2: Oh, das hilft, ja.
3: Ist immer gut, und auf jeden Fall eine Flasche Sekt mitbringen.
0: Ja. Eine Flasche oder gleich zwei oder einen ganzen Karton oder wirkt das dann gleich wie...
3: Also ich würde einen Karton mitbringen.
0: Ja? Ja,
2: entsprechend der Anzahl, den Rest kann man ja später trinken.
0: Kuchen, ich kann überhaupt nicht backen.
2: Kann man ja kaufen, kann man backen lassen.
0: Unter dem Motto, alles muss man selber backen lassen.
2: Richtig.
0: So diesen Kuchen, den man aus der Folie reißt oder so einen tiefgekühlten, den man irgendwie nochmal 10 Minuten in den Ofen schiebt?
2: Ich glaube, im Kern ist das egal. Hauptsache er ist da.
4: Hauptsache es kommt von Herzen.
0: Der Hunger treibt es ja, rein.
1: Ich möchte nochmal zurück zu dem Unterwürfig.
5: Ja. 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
6: Für Luxemburg und die gesamte Großregion schönen guten Tag. In Luxemburg klagen viele Arbeitnehmer über zu lange Arbeitswege. Vor allem Grenzgänger verbringen sehr viel Zeit auf ihren täglichen Wegen, wie L'Essentiel Online berichtet. Bei den Franzosen sind es durchschnittlich 2 Stunden und 57 Minuten, bei den Deutschen 2 Stunden und 20 Minuten und bei den Belgiern 2 Stunden und 19 Minuten. Insgesamt betrachtet sind 77% der Einwohner mit ihrem Arbeitsweg aber zufrieden oder sehr zufrieden, mit ihren täglichen Wegen insgesamt sogar 87%. Unter den französischen Grenzgängern liegt die Zufriedenheit mit dem Arbeitsweg dagegen lediglich bei 43%, bei den Belgischen bei 55% und bei den Deutschen bei 56%. Herz-Kreislauf-Erkrankungen zählen zu den häufigsten Todesursachen weltweit. Mit Grundlagenforschung und KI-basierten Datenanalysen sollen passende Medikamente nun deutlich schneller entwickelt werden können. Dazu der rheinland-pfälzische Gesundheitsminister Clemens Hoch in Sat.1.
7: Wenn Menschen krank werden, geben wir sehr, sehr viel Geld aus, um sie wieder gesund zu machen oder die Krankheitsfortschritt zu unterbinden. Wenn wir aber früher erkennen, welche Prozesse zur Krankheit führen, dann können wir schon viel früher intervenieren. Und diese Intervention spart am Lebensende ganz viel Geld und wir müssen weniger Ressourcen einsetzen.
6: Minister Hoch sieht die hierfür geplanten weiteren 15 Millionen Euro vom Bund und 1 Million Euro vom Land als eine gute Investition in die Zukunft. An diesem Freitag findet von 9.30 Uhr bis 13 Uhr die 5. regionale Frauenjobmesse in der Stadthalle Merzig statt. Frauen, die nach einer beruflichen Pause wieder einsteigen, sich beruflich neu orientieren oder ihre Arbeitszeit ausweiten möchten, erhalten dort Informationen zu ihren Möglichkeiten und können direkt mit regionalen Arbeitgebern und deren aktuellen Stellenangeboten in Kontakt treten. 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

0: RTL Radio, viel Good Music. Hier ist die Schorn Show. Andrea Ostermann, Thorsten Schorn. Aber was sind unsere Namen gegen den, der jetzt kommt?
1: Oh, er ist der bekannteste Thriller-Autor Deutschlands auf jeden Fall. Ich habe sogar mal gelesen, Europas.
0: Wahnsinn.
1: Ich meine, der Mann schreibt einfach mal in 20 Jahren 40 Bücher. Das muss man auch erstmal hinkriegen.
0: Ne? Und die sind sogar in 24 Sprachen übersetzt worden. Nächsten Monat kommt wieder ein neues Buch von ihm raus. Und wir freuen uns so sehr, dass er sich trotz seines vollen Terminkalenders die Zeit genommen hat, hier in unsere erste Show zu kommen. Sebastian Fitze!
2: Ja, aber ich freue mich. Und es klingt ganz hervorragend, was ich bisher schon hören durfte.
0: Wir haben uns getroffen, ich glaube, es war letztes Jahr bei einer Veranstaltung. Da habe ich dich anmoderiert. Und da bin ich noch vorher zu dir gegangen und habe gesagt, Sebastian, ich würde gern sagen, wie viele Bücher du verkauft hast. Ich habe da unterschiedliche Angaben gefunden. Manchmal steht 15 Millionen, manchmal 18. Wie viele sind es denn? Und du ganz trocken, 20 mittlerweile.
1: Das dürfte sich ja auch
0: bei wie viel bist du jetzt?
2: Nein, also ich ganz ehrlich, ich weiß nicht, ich kriege ja immer irgendeine Wasserstandsmeldung vom Verlag raus und das, da wird ja auch alles zusammengezählt, was nicht nied- und nagelfest ist. Also, aber es sind auf jeden Fall einige tatsächlich und ich bin, glaube ich, derjenige auf dem Planeten, der am meisten sich über diese hohe Zahl wundert.
0: Wenn du selbst Figur in deinem Roman wärst, dann würdest du vermutlich die meiste Zeit im Gefängnis verbringen. Was reizt dich daran, dass das immer so blutrünstig zugeht? Ich meine, der größte Horror, den du je verfasst hast, war Elternabend. Kein Thriller, auch wenn der Titel nach Horror klingt. Ja.
1: Kann ich gut verstehen, den Titel.
2: Ja, das ist also es ist tatsächlich eine Komödie. Also mich reizen ehrlich gesagt nicht so die blutrünstigen Sachen, mich reizen doch die skurrilen Sachen. Und der Elternabend, wo du es jetzt gerade mal nennst, das ist ja, ich bin einer der wenigen Eltern, die wirklich gerne zu Elternabenden geht. Also ich war auch dieses Jahr schon, glaube ich, auf 3 oder 4. Wie gesagt, ich habe 5 Kinder, also da kommt einiges zusammen und ich finde es halt super, diese verhaltensauffälligen Eltern zu beobachten. Sind ja immer die Eltern, die das so verlängern. Nie die, also die Lehrer wollen ja auch alle nach Hause. Und dann kommen wirklich die absurdesten Fragen und ich lehne mich zurück, ist wie Kino.
1: Aber es geht ja schon los mit diesen kleinen Stühlen, auf denen man sitzt, muss man ja mal sagen. Also diese despektierliche Haltung der großen Menschen auf sehr kleinen Stühlen, da geht's ja schon los bei dem Elternabend.
2: Also Kindergartenelternabende sind ja zum Glück bald vorbei. Aber das war wirklich der allererste Kindergartenelternabend, da hat die Erzieherin noch einen Kassettenrekorder ausgepackt und meinte so, passt mal auf, wir müssen uns jetzt alle kennenlernen, wir stehen jetzt alle mal auf, wir fangen alle an zu tanzen. Und wenn ich ja Stopp tanze und wenn ich auf Stopp mache, da, den man gerade angetanzt hat, dem stellt man sich dann vor, so Team Building. Ja, und dann saß noch so ein etwas voluminöser Berliner auf so einem viel zu kleinen Stuhl mit, wir sind ja nicht im Kindergarten. Aber wir waren halt im Kindergarten. Das war das Problem.
1: Ich kenn's sehr gut.
0: Und welche Frage reizte dich da in der Vergangenheit am meisten? Ich bin mal aus so einer Organisationsgruppe ausgetreten, als wir über die Serviettenfarbe beim Fest diskutieren wollten. Das heißt, da bin ich raus.
2: Na, ich war raus, als da war einer, das war allerdings in der Grundschule, der hat sich beschwert, weil irgendwie in der Pause in der Mensa und der meinte, ja, aber also manchmal ist es um 12, manchmal um 12:10, manchmal um 12:15, der Biorhythmus meines Kindes, der kommt da überhaupt nicht mehr mit.
1: Oh Gott.
2: Und auch wieder saß einer neben mir, sagte, ich weiß auch nicht, wie ich das früher überlebt habe. Und das fand ich super. Also immer so Sidekicks, ja. Super Geschichten. Also könnt mal Frage des Tages machen, was hast du schon mal auf dem Elternabend erlebt? Da kommen 1000 wirklich skurrile
1: Definitiv,
2: Dinge.
1: Definitiv, ja.
0: Ich meine, du hast ja selber auch so eine kleine Orgelpfeifenfamilie zu Hause. Das Jüngste ist 2, das Älteste 16.
2: Oder richtig, wie sind die Kinder gut informiert, ja.
0: Wie sieht dein Frühstück aus im Hause Fitzek, auch mit dir als Bestseller-Autor? Keine Ahnung. Kinder, ich habe Frühstück gemacht. Seid vorsichtig mit eurem Müsli.
2: Nun muss man sagen, es ist ja Patchwork. Zurzeit sind also 3 immer da und das von 2 bis 15 und das ist schon unterschiedlich. Der Große macht sich immer jetzt so einen Proteinshake, weil er meint, also er macht doch Sport und er meint, er muss jetzt Muskeln aufbauen. Ich glaube es einfach nur, weil es nach Schokolade schmeckt, das Ding, aber gut. Ich hoffe, er vergisst auch nicht, dann wirklich mal ein bisschen Sport zu machen.
0: Ich sitze auch im Fitnessstudio immer an der Theke vorne und esse diese Riegel und nehme nicht ab. Ich glaube, ich muss mal zu den Geräten.
1: Überraschend, Thorsten, überraschend.
2: Das ist tatsächlich, ja, geht mir genauso. Nee, also es ist eher so am Abendbrot, wo wir uns einmal noch erzählen, wie der Tag war. Wir haben jetzt ein Ritual eingeführt und das heißt, wie war dein Tag und wie hast du dir eigentlich vorgestellt, dass er ist? Und da kommen echt interessante Geschichten auch bei rum.
1: Das zieht ihr aber durch, das schafft ihr? So gesittet kriege ich das gar nicht, ich habe ja drei Kinder.
2: Ja, gesittet ist es halt gut, der Zweijährige, der sagt halt Kita und der Fünfjährige, der jetzt neu eingeschult worden ist, der plappert halt am meisten und die Erwachsenen sind immer so ein bisschen zurückhaltend dabei. Ah, ja. Aber wenn dann, also wir probieren das, es klappt natürlich nicht immer und gesittet, nee, also von gesittet habe ich ja gar nichts
0: gemacht. Ich schreibe uns das direkt mal auf, Andrea, ja. Kurz vor 15 Uhr, wie war dein Tag und wie hättest du ihn dir eigentlich vorgestellt?
1: Führen wir mal direkt ein.
0: Wir da kommen. Sebastian Fitzek zu Gast in der Shaun Show RTL Radio und gleich sprechen wir darüber, was sein

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1: Ich bin Benjamin Herrmann. Guten Tag. Die Preise an den Tankstellen werden nochmal steigen. Davon ist auszugehen, weil der Ölpreis zum Wochenstart nochmal deutlich gestiegen ist. Die Gründe dafür sind eine von Saudi-Arabien abgeschaltete Ölpipeline und abgesagte Gespräche zur Straße von Hormuz. David Riemer.
2: Schon am Wochenende hat die anhaltende Unsicherheit in Nahost die Preise an den Tankstellen weiter nach oben getrieben. Super E10 kostete laut Spritpreisportal Tankerkönig im bundesweiten Schnitt 2,27 Euro pro Liter. Für Diesel mussten Autofahrer demnach knapp 2,40 Euro zahlen. Regional und zu bestimmten Zeiten lagen die Preise sogar noch deutlich darüber. Damit bewegt sich der Preis für Super E10 auf dem Niveau der Rekorde aus dem März 2022. Der Dieselpreis liegt knapp unter dem Rekordhoch aus dem April dieses Jahres.
1: Wer noch in Anführungszeichen günstig tanken möchte, der sollte das heute vor 12 Uhr machen und wie immer auch wichtig, die Preise per App vergleichen. Deutschlands Gasspeicher sind ausreichend gefüllt. Die Bundesnetzagentur gibt Entwarnung und sagt, es ist schon jetzt mehr Gas gespeichert, als im gesamten letzten Winterhalbjahr verbraucht wurde und es bleibt auch noch Zeit zum Nachfüllen. Zum Beispiel über LNG-Terminals und Pipelines lässt sich fehlende Menge relativ schnell nachimportieren, heißt es. Jeder Zweite findet seine Benefits im Job unpassend. Das zeigt die neue Great Employee Benefits Studie 2026. 54% sagen darin, die Angebote passen nicht zu ihren persönlichen Interessen. Besonders deutlich wird das bei körperlicher Wellness wie Massage oder Physiotherapie. Das wünschen sich 43%, bekommen aber nur 16%. Dafür werden aber gerade Fitness-Benefits gut angenommen. 87% der Nutzer werden dadurch aktiver, 63% fühlen sich sogar weniger krank. Und mehr als die Hälfte der Arbeitgeber hat angegeben, das Benefits-Budget für das nächste Jahr erhöhen zu wollen. 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
3: Wetter. Für Luxemburg und die gesamte Großregion. Es ist wechselnd bewölkt mit sonnigen Momenten, stellenweise kann es auch regnen und die Temperaturen liegen aktuell um die 18 Grad. Morgen, nachdem sich der örtliche Nebel aufgelöst hat, ist es leicht bewölkt, sonnig und trocken. Dazu wird es wärmer an Saar, Mosel und AZ mit Höchstwerten von 22 bis 28 Grad. Und hier der RTL-Verkehrsreport. Vorsicht auf der 4 Esch Richtung Luxemburg-Stadt. In der Ausfahrt Fürth kam es zu einem Unfall. Die Ausfahrt ist teilweise blockiert. Dann geht's auf die A8 Saarlouis Richtung Neunkirchen. Zwischen Heusweiler und Merchweiler steht ein defektes Fahrzeug. Hier ist die Pannenspur blockiert. Eine Baustelle befindet sich auf der A1 Luxemburg Richtung Trier. Zwischen Flachsweiler und dem Pottersberg ist die rechte und die Überholspur blockiert. Und den aktuellen Verkehrsservice gibt es auch online über rtlradio.de. Euch allen unterwegs eine gute und sichere Fahrt.
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9: Kurz vor 12 die Shaun Show. Thorsten Shaun und Andrea Ostermann und Sebastian Fitzek gleich wieder. Ich würde auch den Überblick verlieren, wenn ich über 20 Millionen Bücher verkauft hätte. Er hat gesagt, ich weiß es gar nicht mehr so genau.
10: Ja, aber wir müssen jetzt eine Frage klären. Und zwar die Frage, wieso seine Frau überhaupt geheiratet hat, bei dem, was sie zuerst über ihn gedacht hat.
9: Das besprechen wir gleich. Jetzt direkt viel Good Music von der Bloodhound Gang, The Bad Touch und danach die Simple Minds aus den 80ern.
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0: RTL Radio, viel Good Music und zum Wohlfühlen haben wir hier in unserer Premiere heute Bestsellerautor Sebastian Fitzek da.
1: Ich freue mich sehr.
2: Schön, dass du da bist.
1: Ja, hallo.
0: Stimmt das, dass deine Frau dich anfangs für einen Psycho gehalten hat?
1: Die hat mich für einen Hochstapler gehalten. Die habe ich ja in einem
0: Psycho. Ja, einer, der behauptet, der hätte über 20 Millionen Bücher verkauft.
1: Nein, das kann man dann denken. Sie kannte mein Gesicht nicht. Sie hatte aber fast alle meine Bücher gehört und wir saßen uns in der Bahn gegenüber und wir kamen über Bücher ins Gespräch. Es war völlig überfüllt und ich bin so ein Buchstalker. Ich gucke immer, was Leute für Bücher lesen. Also ob das am Flughafen ist oder eben, da lugte ein Buch aus ihrer Handtasche raus. Es hätte mich stutzig machen sollen, denn es war Generation beziehungsunfähig von Michael Nast. Und wir kamen über Bücher ins Gespräch und irgendwann fragte sie, was machst du denn beruflich? Ich sage, ja, Autor, Psychothriller, aha, kenne ich was von dir, habe ich meinen Namen dann gesagt und da habe ich schon an ihrem Blick gemerkt, naja, jetzt erzählt er totalen Quatsch, weil sie hatte diese Bücher gehört und dachte, der Typ, der das schreibt, das ist ein alter, knöchriger, wirklich miese, petriger Rentner, der in einem Kammer sitzt und seinen ganzen Frust ablädt und so. Sie fand das alles gut, aber sie fand das eben nicht so gut, dass sie mein Bild mal hätte googeln wollen. Und dann hat sie mich auf die Probe gestellt, mir hat er Fangfragen gestellt. Also wie, ja, wie ist denn die Hauptfigur bei Abgeschnitten eigentlich? Ich sage, so wie du, Linda. Ach so, ja, und wer spricht? Ach,
0: da hat sie schon gesagt, dass sie Linda heißt.
1: Ja, das wusste ich.
0: Wenn du sie fragst, und wie heißt du, dass sie keck antwortet, Thomas Mann.
1: Nee, ich wusste das schon und das hab dann auch entlarvt, das ist jetzt nicht so die richtige Fanfrage, wenn man nach seinem eigenen Namen fragt. Und dann, ja, wie hieß denn nochmal dein Hörbuchsprecher, Simon Jäger beispielsweise. Und irgendwann war es mir zu blöd, da ich sage, du hast recht, also ich bin jetzt Sebastian Fitzek, ich bin der Tim Raue und seitdem sind wir zusammen.
2: Ach so. Ja. Wollte doch lieber einen Koch.
1: Es gibt einige Leute, die aus irgendeinem Grund meinen, Tim, und das hat Tim auch schon häufig erzählt bekommen, dass wir eine Ähnlichkeit hätten. Es gibt ein Foto, da sehen wir wirklich ein bisschen ähnlich, außer der hat viel mehr Haare als ich auf dem Kopf. Und das ist mir auch passiert, BER, ich sitze in einer Wartehalle und dann kommt eine Frau auf mich zu und guckt mir so ganz ins Gesicht und sagen sie, sind Sie das? Ich sage so, ja, sicher kann man sicher nie sein, aber ja, ich glaube schon, also ich bin ich. Dann dreht sie sich um und brüllt zu ihrer Freundin, Jutta, hier ist es, der Tim Raue.
2: Da hast du auf die Schulter geklopft und gesagt, falscher Promi.
1: nee, sie wollte ein Autogramm, ich habe es ihr gegeben, als Tim Raue.
2: Als Tim Raue.
1: Ja, da läuft also.
0: Kannst du annähernd so gut kochen wie er?
1: Überhaupt nicht. Ich kann gar nicht kochen. Das ist ja wirklich, meine Mutter hat es als, also mein Vater konnte auch nicht kochen, ganz alte Generation, der war Baujahr 1930. Und meine Mutter hat es als Zeichen der Emanzipation gesehen, dass sie auch nicht so richtig kochen wollte. Sie hat es hin und wieder mal gemacht, aber keiner konnte bei uns kochen. Ich habe es nie gelernt, was ein bisschen doof ist, ja, weil das meine Ernährung nicht so zuträglich war. Ja,
2: also, das heißt, was esst ihr denn zu Hause?
1: Naja, also mittlerweile habe ich mir so zwei Signature Dishes angeeignet, also so Nudeln mit Salz und Butter.
2: Stark.
1: Das kriege ich hin und ansonsten muss ich gestehen, also ich muss andere Pflichten im Haushalt übernehmen. Keiner will von mir bekocht werden.
0: Hast du von Tim Raue mal gehört, wie oft er als Koch schon deine Bücher signieren sollte?
1: Das hat er mir noch nicht gesagt. Aber wir waren letztens im Flieger ausgetroffen und wir haben uns darüber ausgetauscht, dass auch er, also das immer wieder hört und er kann sie überhaupt nicht verstehen.
0: Mich hat mal an einer roten Fußgängerampel eine angesprochen. Ich erkenne dich auch mit Sonnenbrille, Peter. Da habe ich sie abgenommen und er so, ich dachte, ich hätte dich irgendwo schon mal. Nee. Entschuldigung, tschüss, wird gerade grün. Wir könnten noch stundenlang weitersprechen. Ich meine, 5 sind es insgesamt. Du bleibst noch ein bisschen.
1: Auf jeden Fall.

0: Mike the Wolf, Duran Duran, RTL Radio 4, Good Music. Wie viele Bücher schaffst du so im Jahr, Andrea?
1: Zu lesen?
0: Ja, ich erstaune hier. Unser Gast, Sebastian Fitzek, hat in 20 Jahren 40 Bücher geschrieben. Wie geht das, Sebastian?
2: Naja, wie viele Sendungen wollt ihr machen in 20 Jahren? Also, und man muss ja wirklich sagen, also in jeder steckt Herzschmerz, in jeder irgendein oder Gehirnschmalz. Man muss sich was überlegen, man muss was schreiben. Wenn man das hauptberuflich machen darf, ja, ich finde, für eine viel größere Leistung ist es, ein Debüt zu schreiben. Weil das macht man in der Regel neben seinem Hauptberuf oder während man noch tausend andere Verpflichtungen hat. Und man muss es in seiner Freizeit machen oder in seinem Urlaub oder nach Feierabend. Und das ist viel, viel schwieriger, als wenn ich wirklich jeden Tag mich auf meine Kernarbeit besinnen kann. Ich bin nicht so vermessen, sage ich mal. Ich will nicht so weit gehen wie Stephen King, der sagt, also jeder, der nicht drei Bücher im Jahr schreibt, die auch mindestens 1000 Seiten haben, der ist faul. Das hat er immer in seiner Biografie geschrieben. So weit würde ich nicht gehen, aber man hat es halt einfach, wenn man sich darauf konzentrieren darf.
0: Und weil er in seinen Büchern immer so schöne Bilder malt, haben schon viele versucht, ein Buch von Sebastian Fitzek in ihren alten VHS-Rekorder zu geben, um zu gucken, was man dann da sieht. Ja. Für dich ist Schreiben die Arbeit, für manche ja auch sogar schon das Lesen. Mhm. Und deswegen gibst du ja gelegentlich Shows. Erzähl uns, wie geil das diesen Sommer gewesen ist, Open Air in Berlin eine gigantische Show zu geben zum 20-jährigen Jubiläum.
2: Ja, sie ist wirklich besser geworden, als ich erwartet habe. Und das liegt daran, dass ich wahnsinnig viel Schiss immer vor solchen Shows habe und immer mit dem Schlimmsten rechne. Und dann beispielsweise auch schon gedacht habe, auf jeden Fall wird ein Orkan drüber wegfegen oder es wird in Sturzbächen regnen. Open Air war mein allererstes Open Air. Und nein, es war super Wetter, es war eine super Stimmung. Und dann ging, es waren ja wahnsinnig viele Gäste da, 20 Jahre, es war der Hörbuchsprecher, beispielsweise Simon Jäger war da, es war Ray Garvey waren da, Lethal Dean, der als Hommage an Michael Ende, ich habe aus Die unendliche Geschichte unter anderem vorgelesen, nicht Bilder von dir, sondern Bücher von dir gesungen hat. Es gab, und da hätte so viel schief gehen können, weil so unterschiedliche Leute, die hätten ja gar nicht den Weg zur Waldbühne auch finden müssen. Irgendwas geht doch immer schief. Und das ging eigentlich wirklich sehr, sehr gut. Und vor allen Dingen, dass es so gut ankam, hat mich natürlich glücklich gemacht.
1: Hilft dir da ein bisschen deine Radioerfahrung, dass du sowas machen kannst? Weil ich meine, es gibt ja auch Autoren, die sitzen immer nur im stillen Kämmerlein und haben noch nie vor Menschen gesprochen.
2: Definitiv hilft die auf jeden Fall. Ich habe also wahnsinnig viel beim Radio gelernt. Radio und Bücher haben wahnsinnig viel gemeinsam auch. Denn wir versuchen, Bilder im Kopf der Hörerin oder der Leser und Leserinnen zu erzeugen, ohne dass wir jetzt Bilder zeigen.
0: Was war das Wesentlichste, was du beim Radio gelernt hast?
2: Ja, dass man sehr nah bei den Leuten zu Hause ist und dass man kein Nebenbei-Medium ist, sondern dass man ein Begleitmedium ist. Man begleitet Menschen in verschiedensten Lebenssituationen und ich glaube, was auch wirklich geholfen hat, ist, dass man, wenn man seine Hörerinnen und Hörer ernst nimmt, dann lernt man sie auch kennen. Und beispielsweise, ich gebe eine Geschichten sind im Radio sehr, sehr wichtig. Und ich gebe eine, wir hatten eine Charity-Aktion, und da ging es um den Weihnachtswunsch, und Kindern sollte ein Weihnachtswunsch erfüllt werden. Und das berührt mich noch heute, wenn ich daran denke, weil dann wurden Kinder gefragt und auch Eltern, was. In Berlin, in dieser 4-Millionen-Stadt, was wünschst du dir? Und da kam als Antwort ein bunter Teller. Mm. Und das steht bei mir zu Hause rum. Mm. Also, Entschuldigung.
1: Ja, es ist teilweise wirklich was, wie wenig Menschen glücklich macht, ne? Wie kleine Dinge.
0: Ja. Es ist großartig, du schaffst sogar dich selbst zu rühren mit deinen Geschichten.
2: Ich weiß auch nicht, was mit mir los ist. Muss man eine Pille nehmen.
1: Definitiv nicht.
2: Ich aus. Nee, also, und das hat mich gerade gelehrt.
0: Sebastian, ich würde da gleich gerne nochmal ansetzen, und ich bin mir sicher, Andrea hat auch noch ein paar Fragen.
1: Definitiv.
0: Bleibst du unser Gast.
2: Das machen wir, danke.
3: Und hier der RTL-Verkehrsreport. Vorsicht auf der 4. Esch Richtung Luxemburgstadt. In der Ausfahrt Fülz kam es zu einem Unfall. Die Ausfahrt ist teilweise blockiert. Vorsicht darauf der B419 Perl Richtung Beesch. Hier gab es einen Unfall auf der Brücke in Höhe Beesch. Eine Fahrbahn ist hier blockiert. Und auf der L135 in Geislautern in der Ludweiler Straße kommt es immer noch nach einem Unfall zu Behinderungen. Gute Fahrt.
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0: RTL Radio, viel Good Music, hier ist die Sean Show, Andrea Ostermann und Thorsten Sean. Und bei einer Bücherlesung, da denke ich immer an eine Buchhandlung, wo so Klappstühle aufgebaut
1: sind. Und ein bisschen langweilig.
0: Ja, ein bisschen, genau. Er macht es offenbar spannend. Unser Gast heute, Bestsellerautor Sebastian Fitzek, hat vor 18.000 Menschen eine Megashow in der Berliner Waldbühne gespielt. Sebastian, Stargäste braucht's da, viel Licht, viel Musik und vermutlich hast du auch selbst gesungen.
2: Um Gottes Willen, ich kann überhaupt nicht singen.
0: Ich auch nicht, aber ich stelle mir gerade vor, wie das mit Leif Eldin da war an der Waldbühne. Bücher von dir überdauern bis in alle Zeit. Das ist, glaube ich, der Text, oder?
2: Genau, und das war aber nicht größenwahnsinnig, dass ich gesagt habe, ich habe auch gesagt, Leif, pass mal auf, das geht nicht um meine Bücher. Also meine Bücher überdauern jetzt nicht bis in alle Zeit. Aber ohne Michael Ende wäre ich nicht zum Autor geworden. Ich habe mir die unendliche Geschichte so oft ausgeliehen, dass sie mir geschenkt wurde in der Schulbibliothek. Und dann habe ich daraus vorgelesen. Und dann kam nach den ersten Sätzen halt Leif Eldin auf die Bühne. Und das war schon untermalt. Also die Sing Mein Song Band hat den Soundtrack geliefert. Und das war einfach, es war fantastisch. Man muss halt auch sagen, ich hatte den kleinsten Part, ich durfte lesen dabei. Jo Mego, der Regisseur dafür, der hat das mit Bildern besetzt. Wir haben die Musik aufgenommen und so. Der große Wandel, dass meine Lesungen eher zu Shows wurden, kam so 2013, als ich gedacht habe, warum gibt es eigentlich keinen Soundtrack für Bücher?
0: Du hast diese gigantische Show gespielt, da an der Waldbühne. Wie viele Leute waren da? Hast du durchgezählt?
2: Ich habe nicht durchgezählt, aber sie war jetzt, ich glaube, zweimal 18.000 oder sowas waren da. Also sie war eigentlich voll, weil wir haben ja bestuhlt. Normalerweise, also wenn du die Knüppeldicke voll machen willst, da passen 22.000 rein. Deswegen habe ich auch nie gesagt, es ist ausverkauft. Aber eigentlich war sie ausverkauft, weil es passten so, wie wir sie. Wir hatten noch eine zweite Bühne beispielsweise auch, die Platz eingenommen hat. Weil ich wollte nicht nur vorne auf der Bühne stehen. Wir waren auch eigentlich die Ersten, die eine Treppe gebaut haben, von der Waldbühne zurück ins Publikum. Und ich bin auch nicht auf der großen Bühne, da war nicht mein Opening, sondern als es losging, haben alle nach vorne geguckt, ich stand auf der kleinen Bühne ganz hinten und bin dann durchs Publikum erstmal gegangen. Und das war eigentlich auch sehr schön, weil das ist eigentlich, dafür mache ich ja diese Lesungen, dass ich Publikumkontakt habe.
0: Und ich freue mich auch, dass er nicht den Kontakt zu uns gescheut hat.
1: Ja, zum Glück.
0: Unser Premierengast in der Sean Show, Bestsellerautor Sebastian Fitzek. Und wir freuen uns aufs Wiedersehen am 21. Oktober, wenn nämlich sein neues Buch erscheint, Der Nachtzug.
2: Alles klar, ich danke euch.
1: Bis bald.
2: Danke, ciao, ciao.

0: Ich bin Philipp Ringel. Guten Tag. Spionagealarm in Berlin. Eine Unternehmerin soll einem Geheimdienstmitarbeiter der russischen Botschaft Informationen beschafft haben. Die Bundesanwaltschaft hat jetzt Anklage gegen die Frau erhoben. Sie soll den Agenten unter anderem mit falschem Namen auf wichtige Veranstaltungen geschleust haben, damit er dort ein Spionagenetzwerk aufbauen kann. Die Spritpreise hier bei uns im Land könnten noch mal ziemlich nach oben klettern. Laut dem Tankstellenverband sind schon bald Preise um die 3 Euro möglich. Schuld daran, so der Verband, sind die großen Mineralölkonzerne. Denn die zocken Autofahrer in Deutschland ordentlich ab, um Gewinneinbußen in anderen Ländern auszugleichen. Laut dem ADAC wurde beim Benzinpreis gestern übrigens ein neues Allzeithoch erreicht. Im Schnitt lag der Preis bei 2,27 Euro pro Liter. Nach den French Open ist es der nächste richtig große Titel für Alexander Zverev. Der Tennisprofi hat erstmals die US Open gewonnen. Er besiegte im Finale in New York den Amerikaner Ben Shelton in 4 Sätzen und hat sich damit seinen zweiten Grand Slam-Titel gesichert. Aus den USA berichtet Tina Eck.
1: Zverev brauchte einen Moment, um überhaupt zu realisieren, dass er gerade die US Open gewonnen hatte und damit in die Fußstapfen von Boris Becker tritt. Der 29-Jährige mit dem Pferdeschwanz ist der zweite Deutsche, der im Männer-Einzel triumphierte. 30 Jahre gab es keinen Grand-Slam-Titel und jetzt gleich 2, freute sich der Hamburger in seiner Siegeransprache. Emotional dankte er seiner Mutter, die ihm trotz seiner Zuckerkrankheit die Tenniskarriere möglich machte und immer an ihn glaubte. Tennis-Ikone Jimmy Connors überreichte die Trophäe.
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2: Wetter. Für Luxemburg und die gesamte Großregion. Es ist wechselnd bewölkt mit sonnigen Momenten, stellenweise kann es auch regnen und die Temperaturen liegen aktuell um die 18 Grad. Morgen, nachdem sich der örtliche Nebel aufgelöst hat, ist es leicht bewölkt, sonnig und trocken. Dazu wird es wärmer an Saarmosel und AZ mit Höchstwerten von 22 bis 28 Grad. Und hier der RTL-Verkehrsreport. Vorsicht auf der A6 Luxemburg Richtung Arlon. In Höhe Marmorkapellen ist die rechte Spur wegen der Ölspur gesperrt. Dann geht's auf die B419 Perl Richtung Beisch. Hier gab's einen Unfall auf der Brücke in Höhe Beisch. Eine Fahrbahn ist hier blockiert. Und im Kreis Birkenfeld auf der L169 zwischen Hopstetten-Weiersbach und Heimbach ist im Moment gesperrt. Hier läuft aktuell eine Unfallaufnahme. Und alle Infos, die gibt es aktuell auch auf rtlradio.de. Euch allen unterwegs, gute und sichere Fahrt.

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6: Dauert nicht mehr lang, dann ist 13 Uhr. Hier ist die Schorn-Show, Andrea Ostermann, Thorsten Schorn.
7: Oh, hallo.
6: Und Lenny Kravitz. Ich muss mein Leben mehr nach Lenny Kravitz Tourplanung ausrichten. Ich war in Sevilla diesen Sommer, in Spanien. Und der ist da aufgetreten. Einen Tag, nachdem ich wieder zurückgeflogen bin. Ja, Mann.
7: Ja, und war aber auch in Köln und in Berlin.
6: Ja, Köln. Ich weiß, ich stand vor der Köln Arena. Und hab dann noch gefragt, sag mal, hier, wo laufen wir alle hin? Wer spielt denn heute Abend? Ja, Lenny Kravitz. Ich so, na, verdammt.
7: Das war zu spät.
6: Kein Ticket. Also, Lenny, komm zurück. Weißt du, wo der gerade steht?
7: Der ist noch auf Tour, jetzt am Freitag, aber jetzt ist es USA. Da müsstest du jetzt zusätzlich zum Ticket noch ein Ticket mit einem Flugzeug
6: lösen. Nee, ich bleib hier bei dir. Lenny Kravitz haben wir auch da mit Fly Away jetzt.
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0: Lessons in Love, Level 42, das ist Feel Good Music, hier ist RTL Radio.
1: Und ihr könnt uns ja auch immer anrufen unter der 0151 40 500 600. Und da ist jetzt der Ralf aus Gelsenkirchen dran.
0: Ralf, was verschafft uns die Ehre?
2: Ja, du bist neu, ich dachte, begrüße mal, ne, und sag mal hallo.
1: Aber du hast ja uns geschrieben sogar, dass du eigentlich Thorsten kennst.
2: Stimmt, ja, das?
0: Jetzt bin ich gespannt.
1: Woher?
2: Ich saß ja oft im Publikum bei, denn sie wissen nicht, was passiert.
0: Ach, die Jauch Gottschalk Schöneberger Show.
1: Du kennst genau. Ihn doch dann auch, Thorsten, sicher, oder nicht?
0: Jetzt erinnere ich mich.
2: Genau der.
0: Was steht noch bei dir an heute, Ralf?
2: Ja, drauf vor Arbeit noch ein bisschen und dann, ja, 3 Uhr Feierabend.
0: Was arbeitest du?
2: Ich arbeite in einem Freizeitpark als Elektriker.
1: Ah, das ist ja toll. Wie aufregend ist das denn?
0: In Bottrop da, Moviepark, schraubst du an der Achterbahn rum?
2: Genau der Park, genau richtig.
1: Wie oft hattest du es schon, dass da mal jemand Kopf überhängt und du musstest die da runterholen?
2: Das Gott sei Dank nicht so oft. Also.
1: Aber nicht, also ausschließen tust du es nicht.
0: Ist nicht so oft. Ja. So, sag mal, Ralf, bist du denn eigentlich schon in unserem RTL Radio Feel Good Club?
2: Aber natürlich, bin ich schon drin.
1: Sehr gut, denn das ist nämlich ganz wichtig, da reinzugehen. Du weißt, dass du nächste Woche hier bei uns 1000 Euro gewinnen könntest, wenn du Mitglied bist.
2: Ja, habe ich eben gehört, genau.
0: Erklär doch mal, wenn du schon drin bist, wie leicht das ist, da Mitglied zu werden.
2: Einfach auf die Homepage gehen, rtlradio.de und den Newsletter abonnieren.
0: Und das kostet wie viel?
2: Oh, ganz bisschen Zeit und 0 Euro.
0: Ja, eben.
1: Also du kannst bei uns anfangen im Radio, sag ich mal. Das war ja perfekt.
0: Dann willkommen im Club, lieber Ralf. Und schöne Grüße nach Gelsenkirchen. Habt noch einen schönen Montag.
2: Jo, danke. Euch auch. Viel Spaß noch.
1: Tschüss.
0: Der fährt jetzt selbst Achterbahn, glaube ich.
1: Ja.

0: Das sind die Pet Shop Boys, Always on My Mind, RTL Radio Feel Good Music. Und hey, wir haben ja jetzt jeden Tag eine feste Verabredung mit euch. 10 bis 15 Uhr für ein paar gute Zeiten.
1: Aber wir müssen jetzt doch mal über die schlechten Zeiten reden.
0: Boah, das war eine super Überleitung. Zu gute Zeiten, schlechte Zeiten. Gibt's ja jeden Tag.
1: Hätten wir es geübt.
0: 19.40 Uhr oder natürlich vorab streamen bei RTL Plus.
1: Und das Schöne mit uns, wisst ihr jetzt schon früher, was passiert.
2: Schons GZSZ-Spoiler.
0: Wir haben einen sehr guten Draht zum Team von GZSZ und dank uns wisst ihr jetzt deutlich mehr als alle anderen, schon bevor es im Fernsehen kommt oder im Streaming steht.
1: Ja, denn um alle Fans oder auch Nicht-Fans abzuholen, starten wir jetzt mal kurz mit einer kleinen Gute-Zeiten-Schlechte-Zeiten-Zusammenfassung.
2: Was bisher geschah?
0: Dramatische Enthüllungen und Neuanfänge. Ein Cyberangriff bringt Julian an seine Grenzen und wirbelt ein düsteres Familiengeheimnis auf. Alicia manövriert sich aus Versehen in eine Verlobungslüge, während Toni nach einem radikalen Umstyling endlich wieder den Blick nach vorne richtet.
2: Und jetzt Achtung Spoiler! Bitte alle Ohren zuhalten, die es nicht hören wollen.
3: Hi, hier ist Josie Bressel und ich spiele Alicia bei Gute Zeiten, Schlechte Zeiten und so geht's weiter. Schwere Vorwürfe und verbotene Gefühle. Mathilda sucht nach Julians Geständnis den Schuldigen und nimmt Kaltenbach ins Visier. Der setzt ausgerechnet Katrin emotional unter Druck. Währenddessen wirbelt ein Wiedersehen bei Emily alte Gefühle für Tobias auf und Toni stellt verzweifelt fest, sie hat keine Familie mehr. Ist ihre Zeit in Berlin abgelaufen?
0: Fühl mal, ich habe ganz schwitzige Finger jetzt.
1: Der Mann ist fix und fertig.
0: Oh, das macht was mit mir.
1: Oh Gott, also ihr Lieben, Sean's Spoiler-Alarm gibt es jetzt immer montags um 13.20 Uhr. Nicht verpassen.
4: Hier der RTL-Verkehrsreport. Vorsicht auf der A6 Luxemburg Richtung Erlon. In Höhe Marmerkapellen ist die rechte Spur wegen der Ölspur gesperrt. 3 Kilometer staut es sich hier. Dann geht's auf die A620 Saarlouis Richtung Saarbrücken. Zwischen Saarbrücken St. Arnual und Saarbrücken Güdingen. Hier liegen Gegenstände auf der Fahrbahn. Und auf der B19 Perl Richtung Beisch. Hier gab's einen Unfall auf der Brücke in Höhe Beisch. Eine Spur ist hier blockiert. Gute Fahrt.
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0: Drop Dead.
1: RTL Radio Drop Dead, Olivia Rodrigo. Ein Name fast so schön wie Andrea Ostermann, finde ich. Ja, hier ist die Sean Show. Und guck mal, hier kommt das Fett richtig durch die Tüte. Mir war klar, da sind die Croissants drin. Ich habe ein bisschen was mitgebracht. Heute ist ja mein erster Tag. Wusstest du eigentlich, dass man durchschnittlich alle 4 Jahre seinen Job wechselt in Deutschland?
2: Wirklich? Sind die Leute verrückt? Ich bleibe immer da, wo ich hingehöre.
1: Ja, das Statistische Bundesamt sagt das zumindest.
2: Ach so.
1: Ja, und ich habe mich natürlich dann hier heute früh, die komplette Theke leer gekauft bei der Bäckerei, um mich hier auch bei den neuen Kolleginnen und Kollegen ein bisschen ranzuwanzen.
3: Ist dir gelungen?
1: Ja, sagt doch Jack, unser Producer. Ja, was bringt man denn so mit, wenn man irgendwo neu ist?
4: In Bayern isst und trinkt man sehr gern.
1: Aha.
4: Das heißt, Frühstück, Kuchen ist immer perfekt.
1: Frühstück bestehend aus was?
5: Brezen. Butterbrezen, Weißwurst.
4: Verkehrsserien.
6: Ja. Oberster.
4: Oberster.
6: All die feinen Sauereien, die ihr da habt.
5: Oder ein Kuchen backen.
1: Kuchen backen, was für Kuchen?
5: Ah, was immer gut ankommt, ist Kirschstreusel oder Schmandkuchen.
6: Ich bin so mehr der Typ Backmischung.
5: Oh.

0: Ich bin Philipp Ringel. Guten Tag. Die Spritpreise hier bei uns im Land könnten noch mal ziemlich nach oben klettern. Laut dem Tankstellenverband sind schon bald Preise um die 3 Euro möglich. Schuld daran, so der Verband, sind die großen Mineralölkonzerne. Denn die zocken Autofahrer in Deutschland ordentlich ab, um Gewinneinbußen in anderen Ländern auszugleichen. Laut dem ADAC wurde beim Benzinpreis gestern übrigens ein neues Allzeithoch erreicht. Im Schnitt lag der Preis bei 2,27 Euro pro Liter. Spionagealarm in Berlin. Eine Unternehmerin soll einem Geheimdienstmitarbeiter der russischen Botschaft Informationen beschafft haben. Die Bundesanwaltschaft hat jetzt Anklage gegen die Frau erhoben. Sie soll den Agenten unter anderem mit falschem Namen auf wichtige Veranstaltungen geschleust haben, damit er dort ein Spionagenetzwerk aufbauen kann. Nach den French Open ist es der nächste richtig große Titel für Alexander Zverev. Der Tennisprofi hat erstmals die US Open gewonnen. Er besiegte im Finale in New York den Amerikaner Ben Shelton in 4 Sätzen und hat sich damit seinen zweiten Grand Slam-Titel gesichert. Aus den USA berichtet Tina Eck.
1: Zverev brauchte einen Moment, um überhaupt zu realisieren, dass er gerade die US Open gewonnen hatte und damit in die Fußstapfen von Boris Becker tritt. Der 29-Jährige mit dem Pferdeschwanz ist der zweite Deutsche, der im Männer-Einzel triumphierte. 30 Jahre gab es keinen Grand-Slam-Titel und jetzt gleich 2, freute sich der Hamburger in seiner Siegeransprache. Emotional dankte er seiner Mutter, die ihm trotz seiner Zuckerkrankheit die Tenniskarriere möglich machte und immer an ihn glaubte. Tennis-Ikone Jimmy Connors überreichte die Trophäe.
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2: Wetter. Für Luxemburg und die gesamte Großregion. Heute begleitet uns die meiste Zeit ein trockener Sonne-Wolken-Mix. Nur im Norden der Großregion können stellenweise noch ein paar Tropfen runterkommen. Die Temperaturen schaffen es dabei auf Höchstwert um die 21 bis 24 Grad. Morgen starten wir erstmal mit ein paar Nebelfeldern in den Tag. Danach bleibt es aber weitgehend leicht bewölkt und sonnig. Es bleibt auch weiterhin trocken. Und mit Höchstwerten um die 22 bis 28 Grad wird es sogar noch mal deutlich wärmer. Und hier noch der RTL-Verkehrsreport. In Luxemburg auf der A1 Luxemburg Richtung Trier zwischen Flachsweiler und dem Potterschberg befindet sich eine Baustelle auf der rechten und der Überholspur. Der Verkehr wird aktuell dort über die Pannenspur geleitet. Mit Verzögerungen muss gerechnet werden. N4 in Hollerich auf der Route Esch kommt es nach einem Unfall zu Behinderungen in beiden Richtungen. Und im Saarland auf der A620 Salü Richtung Saarbrücken zwischen Völklingen und Gersweiler aktuell ca. 4 Kilometer Stau. Grund ist eine Baustelle. 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
11: Schön, dass ihr alle zuhört.

0: Das müssen ja nicht solche Geheimnisse sein, wie Frau Ludewig sie immer entlockt. Dann meldet euch doch einfach bei uns.
1: Und zwar unter der 0151 40 500 600. Also wir nehmen gerne auch Geheimnisse, muss ich dazu sagen.
0: Ja, anrufen, eine Sprachnachricht. So, und jetzt erstmal Feel Good Music von Lizzo, Good as Hell.
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0: There Must Be an Angel, Eurythmics, RTL Radio, Feel Good Music, hier ist die Sean Show. Ach, die ist halt schon ganz schön durch hier, diese Tröte.
1: Du bist ein trauriger Tröter, du.
0: Ja, das sollte nochmal sein für Luca aus Landshut in Bayern. Der hat uns ein Foto geschickt von seiner Geburtstagsfeier. Herzlichen Glückwunsch nachträglich.
2: Danke.
0: 19 bist du geworden?
2: Ja.
0: Hättest du heute Geburtstag, hätten wir eine Sondersendung gemacht. Schau mal, wir haben hier den Tisch voll mit Süßigkeiten von der Bäckerei. Die schicken wir dir noch nachträglich rüber nach Landshut. Mach's gut.
2: Okay, tschüss.
1: Tschüss.
0: Ich hätte es ein bisschen präzisieren sollen, wir schicken ihm das, was übrig bleibt.
1: Ich wollte gerade sagen, du versprichst hier Dinge, das kenne ich mit meinen Kindern, das darf man nicht.
0: Ohne Versprecher jetzt unsere Telefonnummer 0151 40 500 600.
1: Da könnt ihr uns immer anrufen oder natürlich am liebsten WhatsApp-Sprachnachrichten oder Nachrichten schicken. Wir freuen uns, von euch zu hören.
0: Und du glaubst gar nicht, wen ich persönlich getroffen habe.
1: Wen?
0: Barbara Schöneberger.
3: Nee. Ich bin im Radio, Barbara.
4: Ja, endlich, Thorsten. Jetzt hast du es fast geschafft, wenn dann noch irgendwann das Bild dazu kommt.
3: Ja, sagt die Frau, die gleich einen eigenen Sender hat. Ich habe immerhin eine eigene Sendung jetzt.
4: Komm, es ist toll. Und ich würde dir, wenn ich die Zeit hätte, morgens von 10 bis 15 Uhr zuhören zu können, dann
0: nimm
4: würde ich
0: es machen. Nimm dir die Zeit.
4: Ja, Mann, bist du beleidigt, wenn wir dich ein bisschen nebenher laufen lassen?
0: Dafür ist Radio da.
4: Okay, also das heißt, du bist auch mit nebenher okay. Ich muss mich nicht voll konzentrieren. Dann kann ich dir versprechen, schaffe ich es bestimmt dreimal die Woche.
0: Die Show heißt wie ich.
4: Wie?
0: Sean Show.
4: Nein, da stimmt doch einfach alles. Ich gratuliere.

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1: RTL Radio, Feel Good Music, How Bizarre von OMC. Und das ist wirklich bizarr, finde ich, mit Alexander Zverev.
2: Ja, verrückt, oder? Da wartet dieser Mann jahrelang, endlich mal einen Grand Slam zu gewinnen. Und jetzt kommen sie so bam, bam, bam hintereinander. Und
1: French Open, ja. Jetzt US Open. Irren. Und es wäre schön gewesen, wenn er das selbst auch mal mitbekommen hätte.
2: Hat er aber nicht.
1: Er hat sich schon entschuldigt. Ich war in einer Art Tunnel. Ja, sag mal, wie schwer ist es denn, bis 6 zu zählen?
3: Wie schwer das ist? Nicht schwer.
1: Weil Tennisprofi Alexander Zverev hat sich verzählt gestern beim
3: ist
1: Finale.
3: Ist nicht der Ernst.
1: Doch.
3: Habe ich schon geschlafen.
1: Der glaubte, es stehe erst 5-1. Dabei waren die schon beim 6-2 und er hat das Turnier gewonnen.
3: Ist nicht der Ernst.
1: Doch, er wollte weiterspielen.
3: Okay, okay.
1: Also wir können Alexander Zverev vielleicht einmal helfen. 1, 2, 3, 4, 5, 6. Jetzt komme ich mir vor wie Graf Zahl aus der Sesamstraße.
3: Ja, ne?
1: Aber Tennis spielen, das kann er.
3: Ja, sagt mein Mann jedenfalls.
1: Boris Becker sagt das auch. Also Alexander Zverev muss ja Boris Becker nicht alles nachmachen, aber er ist jetzt nach Boris Becker der erste Deutsche, der dann eben nach 30 Jahren diese...
3: Mal wieder was kommt.
1: Ja, Grand Slam.
3: Krass, ne?
1: Guter Typ.
3: Ja, finde ich auch.
4: Und hier noch der RTL-Verkehrsreport. In Luxemburg auf der A1 Richtung Trier zwischen Flachsweiler und dem Pottaschberg Baustelle. Da sind zwei Spuren blockiert. Der Verkehr wird aktuell über die Pannenspur geleitet. A3 Richtung Frankreich, da gab es einen Unfall zwischen dem Gasbrücher Kreuz und der Raststätte Berchem. Dort ist die Pannenspur aktuell blockiert. Und N4 in Hollerich auf der Route Esch kommt es nach einem Unfall zu Verzögerungen in beide Richtungen. Im Saarland auf der A620, Salü Richtung Saarbrücken, 4 Kilometer Stau zwischen Völklingen und Gersweiler wegen einer Baustelle. Gute Fahrt!
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0: RTL Radio Feel Good Music, die Sean Show am Montag, den 14. September. Ist es zu früh, schon Weihnachten einzuläuten?
1: Ja, in den Supermärkten nicht.
0: Ja, also wir beide gehen jetzt mal einkaufen. Ich bin ja auch so ein Schnäppchenvogel. Würde dir das helfen, wenn wir mal zusammengehen? Kaufst du viel ein?
1: Naja, bei 3 Kindern kannst du dir mal einen Einkaufswagen vorstellen. Das ist so ein überquellendes Ding, was man kaum noch bewegen kann.
0: Oh.
1: Bist du so einer mit so einer Flasche Prosecco und einem Schokolädchen?
0: Wenn sie im Angebot ist, ja. Also ich würde dich vorlassen an der Kasse, aber tatsächlich, ob jetzt kleiner Einkauf oder großer Einkauf für die Familie, es wird finanziell herausfordernder. Und ihr kennt ja diese Eigenmarken, also diese Produkte, die von den Supermarktketten selbst kommen. Und es wird ja immer gemunkelt, dass die eigentlich vom gleichen Hersteller kommen wie die Markenprodukte. Aber stimmt das wirklich?
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0: Ihr habt ja uns. RTL ist unterwegs gewesen, unter anderem mit dem Geschäftsführer des Einkaufs von Aldi Süd, Simon Gelzer. Und der sagt, es gibt einen ganz einfachen Grund, warum die Markenprodukte oft das Dreifache von der Eigenmarke kosten, obwohl sie an gleicher Stelle hergestellt werden.
3: Ja, Werbung und Marketing spielt natürlich auch eine Rolle, weil das sind riesige Kostenfaktoren. Natürlich macht auch die Firma Aldi Süd mittlerweile Werbung, aber lang nicht in dem Umfang, wie es die großen Brands oder Marken dann nachher machen. Und all das sorgt dafür, dass wir günstigere Preise für die Produkte generieren können und das in Form von günstigen Verkaufspreisen. Wir sind ja die Besitzer der Eigenmarke, das heißt, wir sind auch in der Lage, auf Rezepturen, auf Verpackungsgrößen, auf sämtliche Inhaltsstoffe Einfluss zu nehmen. Und deswegen sind die Produkte von der Qualität absolut vergleichbar. Da achten wir schon drauf, denn der Verbraucher soll ja auch keine Mogelverpackung bei uns bekommen.
0: Und jetzt wäre mir danach ein Weihnachtsbaum aufzustellen, Andrea, und schon mal Last Christmas zu spielen. Es geht um Weihnachten. Also einer der Supermarktlieferanten ist der Gebäckhersteller Lamberts und deren Chef Hermann Bühlbecker. Da läuft gerade tatsächlich bereits die Weihnachtsproduktion. Sowohl für die Marke Lamberts als eben auch für die Eigenmarken von Aldi Süd.
4: Wir haben nur eine Qualität von Schokolade. Das ist immer die gleiche Schokolade, ob wir jetzt die Marke machen oder eine Eigenmarke. Es ist uns besonders wichtig, dass alles nach den gleichen Qualitätsstandards hergestellt wird. Es wird dann zum Teil noch weiter veredelt mit Nüssen und Mandeln für viele Kunden im Lebensmittelhandel. Aber das Grundprodukt wird gleich auf diese Art hergestellt.
0: Weißt du, was ich manchmal mache, wenn ich Zeit habe im Supermarkt? Ich vergleiche die Adresse vom Hersteller.
1: Was? Ach so.
0: Ja, wirklich. Ja,
1: er ist schlau.
0: Ja, die haben ja keine zwei Fabriken übereinander. Also wenn die Adresse komplett gleich ist, weiß ich auch, die produzieren füreinander.
1: Also ich finde es wirklich toll, das jetzt mal zu hören, weil man denkt ja immer, das ist so eine Mär, so ein Gerücht, dass die komplett gleichen. Aber sie sind genau gleich, Leute.
0: Also Geld sparen bei gleicher Qualität. Und sowieso beste musikalische Qualität bekommt ihr natürlich immer bei uns. Hier RTL Radio, viel Good Music. Jetzt mit Ray, Where is my husband?

0: Ich bin Philipp Ringel, guten Tag. Rund 3 Euro pro Liter. Solche Spritpreise könnten uns bald an den Tankstellen erwarten. Das sagt jetzt der Tankstellenverband voraus. Da mal nachgefragt bei meinem Kollegen Ronny Thorau. Ronny, bei der Nachricht, welche Tipps gibt's denn eigentlich sonst noch so, um beim Tanken Geld zu sparen? Also neben vor 12 Uhr tanken und Fuß vom Gas.
1: Ja, was vielleicht nicht jeder immer beachtet, den Reifendruck regelmäßiger kontrollieren und ruhig 0,1 bis 0,2 Bar mehr reinpumpen als in der Herstellerangabe als Reifendruck angegeben werden. Das ist in der Regel unproblematisch und spart Sprit. Dann, wo auch viele was verschenken, mal in den Kofferraum gucken, ob da nicht irgendwo überflüssige Kilo an Zusatzgewicht rumliegen. Weniger Gewicht heißt einfach weniger Spritverbrauch. Gilt auch für überflüssige Verbraucher. Im Herbst zum Beispiel braucht man ja oft noch keine Scheiben- oder Sitzheizung.
0: Danke, Ronny. Spionagealarm in Berlin. Eine Unternehmerin soll einem Geheimdienstmitarbeiter der russischen Botschaft Informationen beschafft haben. Die Bundesanwaltschaft hat jetzt Anklage gegen die Frau erhoben. Sie soll den Agenten unter anderem mit falschem Namen auf wichtige Veranstaltungen geschleust haben, damit er dort ein Spionagenetzwerk aufbauen kann. Nach mehr als 15 Jahren gehen RTL und die Geissens bald getrennte Wege. Die Doku-Soap auf RTL 2 wird nicht fortgesetzt, heißt es jetzt offiziell. Geplant ist eine Abschiedsstaffel. Es gibt auch viel zu feiern. Immerhin erreicht man dann mit der 500. Folge einen Meilenstein. Wie es für die Geissens danach weitergehen wird, das ist noch nicht klar. Carmen und Robert sprechen bisher erstmal nur von einem neuen Kapitel. 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
2: Für Luxemburg und die gesamte Großregion. Heute begleitet uns die meiste Zeit ein trockener Sonne-Wolken-Mix. Nur im Norden der Großregion können stellenweise noch ein paar Tropfen runterkommen. Die Temperaturen schaffen es dabei auf Höchstwert um die 21 bis 24 Grad. Morgen starten wir erstmal mit ein paar Nebelfeldern in den Tag. Danach bleibt es aber weitgehend leicht bewölkt und sonnig. Es bleibt auch weiterhin trocken. Und mit Höchstwerten um die 22 bis 28 Grad wird es sogar noch mal deutlich wärmer. Und hier noch der RTL-Verkehrsreport. Im Saarland auf der A620, Saarlouis Richtung Saarbrücken zwischen Völklingen und Gersweiler, circa 4 Kilometer Stau, Grund ist eine Baustelle. In Luxemburg auf der A1 Luxemburg Richtung Trier, Baustelle zwischen Flachsweiler und dem Pottersberg, dort sind 2 Spuren gesperrt. Der Verkehr läuft aktuell über die Überholspur. Und A3 Richtung Frankreich, da gab es einen Unfall zwischen dem Gasbrecher Kreuz und der Raststätte Berchem. Auch dort sind aktuell 2 Spuren gesperrt und der Verkehr läuft über die linke Spur. Vorsicht, Staugefahr. Allen unterwegs gute und sichere Fahrt.
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Hallo, ich heiße Eileen Osei. Ich bin heute wieder stellvertretend für Sarah Oswald hier für euch im Feel Good Nachmittag. Und der Montag ist ja immer besonders schwer, aber heute fiel er etwas leichter. Wir haben ja einen neuen Kollegen hier bei uns, Thorsten Schorn, gemeinsam mit Andrea Ostermann, die Schorn Show. Jetzt immer täglich von 10 bis 15 Uhr. Ach, war das schön, herrlich, leicht, frisch und funny. Und ich habe jetzt hier für euch

0: 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Und wir haben ja einen neuen Kollegen hier. Es ist ja auch immer gar nicht so leicht, wenn man neu ist. Thorsten Schorn, die Schorn Show, jetzt immer 10 bis 15 Uhr hier bei uns. Und er hat doch direkt mal eine Umfrage gemacht, wie man sich denn bei neuen Kolleginnen und Kollegen am besten einschleimt.
1: Naja, zunächst mal ein bisschen unterwürfig wäre schon nicht schlecht, ne?
2: Also unterwürfig?
1: Naja, man geht einen Schritt zurück, man guckt mal, wie die anderen so reagieren und was die anderen so machen. Und wenn man sich da so langsam annähert, das wäre schon ganz schön.
2: Naja, muss ich irgendwie einen Kuchen backen oder...
1: Oh, das hilft. Ja.
3: Ist immer gut, und auf jeden Fall eine Flasche Sekt mitbringen.
2: Ja. Eine Flasche oder gleich zwei oder einen ganzen Karton, oder wirkt das dann gleich wie...
3: Also ich würde einen Karton mitbringen.
1: Ja? Ja, entsprechend der Anzahl, den Rest kann man ja später trinken.
2: Kuchen, ich kann überhaupt nicht backen.
1: Kann man ja kaufen, kann man backen lassen.
2: Unter dem Motto, alles muss man selber backen lassen.
1: Richtig.
2: So diesen Kuchen, den man aus der Folie reißt, oder so einen tiefgekühlten, den man irgendwie nochmal 10 Minuten in den Ofen schiebt?
1: Ich glaube, das ist im Kern ist das egal. Hauptsache er ist da.
4: Hauptsache es kommt von Herzen.
2: Der Hunger treibt ja,
0: eben. Ich kann euch verraten, Thorsten hat wohl hier eine halbe Bäckerei leer gekauft. Ich habe ganz viele leckere Teilchen jetzt hier noch für unseren Feel-Good-Nachmittag. Also ein super Einstand mit Thorsten Schorn. Und ich habe jetzt gleich für euch Moves Like Jagger von Maroon 5 und Christina Aguilera auf RTL Radio. 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
6: Für Luxemburg und die gesamte Großregion schönen guten Tag. Die Imkerinnen und Imker in Rheinland-Pfalz sind mit der Honigernte in diesem Jahr zufrieden. Pro Bienenvolk waren es 42,7 Kilogramm und damit in etwa gleich viel wie im Vorjahr, wie das Fachzentrum Bienen und Imkerei in Mayen laut dpa mitteilte. Die Angaben basieren auf zwei Umfragen zur Früh- und Sommertracht, also zu beiden Ernten des Jahres. In einer Befragung der Vereinigung der Unternehmerverbände, die das Wirtschaftsforschungsinstitut IW Köln durchführte, gab jedes vierte Unternehmen an, Ausbildungsstellen nur teilweise besetzen zu können. Grund sei, dass den Bewerberinnen und Bewerbern sowohl die Grundkompetenzen wie Lesen, Schreiben und Rechnen fehlten, als auch die psychische Stabilität. Aber es gibt noch weitere Erkenntnisse, so Dirk Werner vom Institut der Deutschen Wirtschaft im SR.
7: Zum einen, dass wir selbst in der aktuellen konjunkturellen Krise nach wie vor 5000 Personen Fachkräftemangel haben im Saarland, dass wir mehr unbesetzte Ausbildungsplätze haben als junge Menschen, die keine Lehrstelle finden, und dass eben der Bedarf sehr hoch ist und dass es wichtig ist, dass wir mehr junge Menschen motivieren und auch in die Lage versetzen, dass sie eine Ausbildung erfolgreich absolvieren können, weil wir feststellen, immer mehr wollen nach der Schule erstmal jobben, sind dann in den Tätigkeiten und fangen gar keine Ausbildung an.
6: Laut IW Köln gaben 3 von 4 Betrieben an, ihre Auszubildenden nachschulen zu müssen. 40% der saarländischen Schulabgänger erreichten nicht einmal das Mindestniveau für den mittleren Bildungsabschluss. Das führe dazu, dass gut ein Drittel der befragten Unternehmen mehr Ausbildungsabbrüche feststellt. In verschiedenen Bereichen der Moselstrecke Trier-Koblenz wurden in letzter Zeit vermehrt Gleisüberschreitungen von Passanten festgestellt. Diese Abkürzungen sind lebensgefährlich. Die Bundespolizei Trier warnt eindringlich davor, Gleise an nicht dafür vorgesehenen Stellen zu überqueren. Bei Annäherung eines Zuges bedeutet das Überqueren der Gleise in diesem Bereich akute Lebensgefahr. 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
8: Hier ist der RTL-Verkehrsreport. In Luxemburg auf der A1 von Luxemburg in Richtung Trier zwischen Flachsweiler und dem Potaschberg. Die rechte und die linke Spur gesperrt wegen einer Baustelle. Der Verkehr wird dort aktuell über die Pannenspur geleitet. A4 Richtung Luxemburg-Stadt, Baustelle am Zessinger Kreuz. Da ist die rechte Spur gesperrt. Und im Saarland auf der L252 in Saarbrücken im Meerwiesertalweg zwischen Waldwiese und an der Trift kommt es durch eine Unfallstelle zu Behinderungen in beide Richtungen. Allen unterwegs gute und sichere Fahrt.
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Stevie Wonder auf RTL Radio. 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Und das war wirklich mal ein tierischer Polizeieinsatz. Warum ein ausgebüxter Hund in Hessen sogar die Bundespolizei auf den Plan gerufen hat, das erfahrt ihr gleich bei RTL Aktuell.

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1: Ich bin Philipp Ringel, guten Tag. In Deutschland steigt die Spionagegefahr, das sagt der Militärgeheimdienst MAD. Vor allem Russland nimmt Deutschland besonders stark ins Visier. Zoe Tassovani berichtet.
2: Besonders Sorgen machen dem Militärgeheimdienst Agenten, die für einzelne Aktionen angeworben werden, also um Informationen zu sammeln oder etwas zu sabotieren. Deutschland ist für Russland demnach besonders interessant, weil die Bundeswehr wächst und neue Waffensysteme bekommt. Auch China versucht offenbar an Informationen zu kommen. Einige Ausspähversuche führt der MAD auf chinesische Dienste zurück. Gleichzeitig schaut man auf die Bundeswehr selbst. Im vergangenen Jahr gab es mehr neue Extremismusverdachtsfälle, vor allem im rechten Bereich.
1: Tausende Mercedes müssen zurück in die Werkstatt. Betroffen davon sind die GLE-SUVs. In Deutschland gilt der Rückruf für fast 7000 Diesel- und Hybridautos, die zwischen August 2022 und September 2025 gebaut wurden. Der Grund: bei diesen Modellen wurde offenbar ein Schutzblech falsch eingebaut. Möglicherweise könnte dadurch zum Beispiel Sprit auslaufen. Weltweit ruft Mercedes fast 24.000 Fahrzeuge zurück. Tierischer Polizeieinsatz in Hessen. Ein ausgebüxter Hund rief sogar die Bundespolizei auf den Plan. Der Vierbeiner war am Samstag ausgebüxt. Sein Frauchen wollte gerade zum Bäcker, der Hund sollte im Auto warten. Der hatte offenbar aber eine andere Idee. Per Flucht nach vorne sprang der Hund aus dem Auto und hatte offenbar Großes vor. Er machte sich nämlich direkt auf den Weg in Richtung eines Bahnhofs. Dort angekommen ging es für ihn dann Richtung Gießen weiter. Dort nahmen ihn dann Bundespolizisten in Empfang und konnten ihn sicher zurück nach Hause bringen. 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
3: Wetter. Für Luxemburg und die gesamte Großregion. Auch den Nachmittag hindurch bestimmt ein weitgehend trockener Sonne-Wolken-Mix das Wetter. Nur im Norden der Großregion können stellenweise noch immer ein paar Tropfen fallen. Die Temperaturen bewegen sich aktuell zwischen 21 und 24 Grad. Wir starten morgen mit ein paar Nebelfeldern in den Tag. Danach ist es aber die meiste Zeit leicht bewölkt und sonnig. Dazu bleibt es trocken. Und mit Höchstwerten um die 22 bis 28 Grad wird es sogar noch mal richtig warm. Und hier noch der RTL-Verkehrsreport. Auf der A4 Richtung Luxemburg-Stadt, Baustelle am Zessinger Kreuz auf der rechten Spur. Nochmal die A4, diesmal Richtung Eschalzett. Defekter Transporter in Höhe des Zessinger Kreuzes auf der Überholspur. Vorsicht, Staugefahr. A13 Richtung Pétange, da steht ein defekter Transporter am Ende der Auffahrt Dudelange-Bourange. Bitte aufpassen. Und in Kerching in der Avenue de Luxembourg kommt es durch ein brennendes Fahrzeug zu Behinderungen. Wer sich auskennt, sollte die Straße meiden. Allen unterwegs weiterhin gute und vor allem sichere Fahrt.
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9: 15.50 Uhr. 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

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Ich freue mich sehr, dass ihr hier dabei seid. Am Montagnachmittag im Feel Good Nachmittag und am Wochenende waren meine Social Media Kanäle voll von Megastar Celine Dion. Sie hatte am Wochenende ihr fulminantes Comeback nach 6 Jahren und nach Krankheit, muss man dazu sagen. Es war wirklich grandios, was sie da für ein wunderschönes Konzert auf die Beine gestellt hat. Und das war der Auftakt. Es gibt jetzt Konzerte von ihr in Paris bis zum Mai 2027. Also vielleicht einfach mal einen Feel-Good-Trip buchen nach Paris und Celine Dion live erleben. Ich habe jetzt hier für euch Sarah Larsson, Lush Live auf RTL Radio.

0: 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Feel Good Music von den 80ern bis heute am Montagnachmittag im Feel Good Nachmittag. Und heute sind zwei Bundesländer auch wieder so richtig in der Realität angekommen. Baden-Württemberg und auch Bayern. Denn dort sind auch heute die Sommerferien zu Ende gegangen. Das heißt, heute wieder erster Schultag. Und wenn ihr euch jetzt natürlich auch erholen müsst von diesem Alltagsstress, dann macht das doch gerne hier mit uns mit der Feel Good Music. Schickt auch immer gerne eine Sprachnachricht an die 0151 40 500 600 und erzählt uns doch sehr gerne, wie ihr so am besten entspannt. Darüber freuen wir uns sehr. Und ich habe auch eine gute Nachricht. Es werden auch wieder Ferien kommen. Also ganz bald sind dann ja auch schon wieder Herbstferien. Ich habe gleich für euch Nothing Gonna Stop Us Now aus den 80ern und Bebe Rexha und Faithless von heute New Religion auf RTL Radio. 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
1: Hier ist der RTL-Verkehrsreport. In Luxemburg auf der A13 Richtung Petten steht ein defekter Transporter am Ende der Auffahrt Dillonge-Bourange. Dort bitte aufpassen. In Kersching in der Avenue de Luxembourg kommt es durch ein brennendes Fahrzeug zu Behinderungen. Wer sich auskennt, sollte die Straße meiden. Im Saarland auf der A8 Salü Richtung Neunkirchen zwischen Neunkirchen-Spießen und Neunkirchen-Oberstadt Gefahr durch einen Gegenstand auf der Fahrbahn. Und L252 in Saarbrücken im Meerwieser Talweg zwischen Waldwiese und an der Trift Gefahr durch eine Unfallstelle. Gute Fahrt!
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von den 80ern bis heute im Feelgood-Nachmittag am Montag. Und wir kennen doch alle das schöne Gefühl, wenn man am Nachmittag ein leckeres Stück Kuchen isst, dazu eine leckere Tasse Kaffee und das mit lieben Menschen drumherum. So soll sich hier unser Feelgood-Nachmittag für euch anfühlen. Und wir sind ja noch ganz neu, ganz frisch. Ihr könnt uns hören deutschlandweit über DAB+, natürlich auch über Web, aber auch total easy. Einfach über unsere RTL-Radio-App ladet die euch gerne runter. Und wir verbringen hier gemeinsam den Feelgood-Nachmittag jetzt mit California auf RTL Radio. 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

0: Ich bin Philipp Ringel, guten Tag. Die Spritpreise hier bei uns im Land könnten noch mal ziemlich nach oben klettern. Laut dem Tankstellenverband sind schon bald Preise um die 3 Euro möglich. Schuld daran, so der Verband, sind die großen Mineralölkonzerne. Denn die zocken Autofahrer in Deutschland ordentlich ab, um Gewinneinbußen in anderen Ländern auszugleichen. Laut dem ADAC wurde beim Benzinpreis gestern übrigens ein neues Allzeithoch erreicht. Im Schnitt lag der Preis bei 2,27 Euro pro Liter. Immer mehr Spionagegefahr hier in Deutschland. Davor hat der militärische Abschirmdienst, kurz MAD, jetzt in seinem neuen Jahresbericht gewarnt. Vor allem Russland würde Deutschland dabei vermehrt ausspionieren, auch weil ja die Bundeswehr wachsen soll. Auch aus China gibt es demnach Spionageversuche gegen die Bundeswehr. Der aktuellste Fall kommt aus Berlin. Dort soll eine Unternehmerin Informationen an einen Spion der russischen Botschaft weitergegeben haben. Jetzt ist es klar, nach mehr als 15 Jahren gehen die Geissens und RTL künftig getrennte Wege. Die Doku-Soap auf RTL 2 wird nicht weiter verlängert, das hat der Sender jetzt klargemacht. Geplant ist eine große Abschlussstaffel mit der 500. Folge als Meilenstein. Seit 2011 begleitet das Format die Familie durch ihren herrlich schrillen Alltag. Wie es für Robert und Carmen jetzt weitergeht, ist noch nicht ganz klar. Beide sprechen bisher erstmal von einem neuen Kapitel. 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
1: Für Luxemburg und die gesamte Großregion. Auch den Nachmittag hindurch bestimmt ein weitgehend trockener Sonne-Wolken-Mix. Das Wetter nur im Norden der Großregion können stellenweise noch immer ein paar Tropfen fallen. Die Temperaturen bewegen sich aktuell zwischen 21 und 24 Grad. Wir starten morgen mit ein paar Nebelfeldern in den Tag. Danach ist es aber die meiste Zeit leicht bewölkt und sonnig. Dazu bleibt es trocken. Und mit Höchstwerten um die 22 bis 28 Grad wird es sogar noch mal richtig warm. Und hier noch der RTL-Verkehrsreport. Im Saarland auf der A6 Metz-Saarbrücken in Richtung Kaiserslautern zwischen Rohrbach und dem Kreuz Neunkirchen aufgepasst. Da besteht Gefahr durch Reifenteile auf der Fahrbahn. A8 Salü Richtung Neunkirchen zwischen Neunkirchen-Spießen und Neunkirchen-Oberstadt. Gefahr durch eine Schaufel auf der Fahrbahn. Auch dort bitte vorsichtig fahren. L252 in Saarbrücken kommt das aktuelle Meerwiesertalweg zwischen Waldwiese und an der Trift nach einem Unfall zu Behinderungen in beide Richtungen. Wer sich auskennt, sollte die Straße meiden. Allen unterwegs weiterhin gute Fahrt und kommt vor allem sicher an.
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RTL Radio, Feel Good Music von den 80ern bis heute und ich hoffe, es geht schon auf jeden Fall bei euch Richtung Feierabend. Bei ihr ist der zum Glück, Gott sei Dank, überhaupt nicht in Sicht. Bei Megastar Madonna. In diesem Jahr hat sie das erste Mal wieder ein ganzes Studioalbum rausgebracht, seit 2019 und bei den MTV Music Awards ist sie die Künstlerin mit den meisten Nominierungen. Insgesamt sind es 11 Stück. Am 27. September werden die Preise verliehen. Wir sind gespannt und drücken ihr natürlich doll die Daumen. Jetzt Madonna mit einem Evergreen Holiday aus den 80ern auf RTL Radio. 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

0: 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Und wir haben auch seit heute ein neues Gesicht und vor allen Dingen eine neue Stimme hier. Ein neuer Kollege, Thorsten Schorn mit der Schorn Show. Jetzt immer täglich von 10 bis 15 Uhr zusammen mit Andrea Ostermann. Und Thorsten hat gleich mal eine Umfrage gestartet, wie man sich denn bei den neuen Kolleginnen und Kollegen so am besten einschleimen kann.
1: Oh. Ja, bestenfalls mit einem Kuchen.
2: Mit einem Kuchen?
1: Glaub schon.
2: Was denn so für einer?
1: Der schnell geht, ne?
3: Mit Apfelkuchen.
1: Lecker.
3: Apfelkuchen. Gummibärchen gehen auch mal.
2: Gummibärchenkuchen? Hä?
3: Nein, nur Gummibärchen. Die Düten.
2: Ach so. Gilt denn auch sonst der, den man so aus der Folie aufreißt?
4: Nein, der geht nicht.
2: Ach, komm.
4: Nein, der geht nicht.
3: Bei mir geht der.
2: Ja?
3: Ganz vom Bäcker.
2: Ja. Aber das heißt, wenn ich jetzt Kuchen nehme, fertigen und da die Gummibärchen drauf mache, da wären wir dann schon im Geschäft.
3: Auf jeden Fall.
4: Absertenjob.
2: Was machst du beruflich?
3: Polizei.
2: Oh. Aber da gehen die Gummibärchen?
3: Ja, da geht alles.
2: Ja?
3: Alles an Süßkram.
2: Ach.
3: Ja.
0: Also ich kann sagen, ich habe hier noch meine Leckereien von Thorsten. Er hat eine halbe Bäckerei aufgekauft. Also der Einstand ist zumindest bei mir auf jeden Fall gelungen. Und gleich geht's hier bei uns weiter mit Feel Good Music auf RTL Radio. 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
5: Hier ist der RTL-Verkehrsreport. In Luxemburg auf der A6 in Richtung Arlon steht ein defektes Auto beim Zessinger Kreuz auf der Überholspur. Aktuell staut sich der Verkehr bereits zurück bis zum Gasbrücher Kreuz. Bitte langsam an der Stauende heranfahren und Rettungsgasse freilassen. A13 in Richtung Pétange, da steht noch ein defekter Transporter am Ende der Auffahrt Dudelange-Bourange. Bitte aufpassen. Und in Echternach gab es einen Unfall in der Rue des Remparts. Die Straße ist teilweise blockiert. Wer sich auskennt, sollte die Straße meiden. Allen unterwegs gute und sichere Fahrt.
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Ihr hört RTL Radio Feel Good Music im Feel Good Nachmittag und Sprit könnte schon bald um die 3 Euro pro Liter kosten. Das ist wirklich heftig. Aber wir haben da mal ein paar Tipps rausgesucht, wie ihr jetzt rund ums Tanken doch noch ein bisschen Geld sparen könnt. Das erfahrt ihr gleich natürlich bei RTL aktuell um 17.45 Uhr hier bei uns auf RTL Radio Feel Good Music.

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1: Ich bin Philipp Ringe, guten Tag. Damit wir im Ernstfall gut vorbereitet sind, Deutschland bekommt ein neues Schutzkonzept. Bundesinnenminister Dobrindt hat es angekündigt. Das sieht etwa vor, dass künftig Schutzorte wie Tunnel und Tiefgaragen etwa digital auch über die Nina-Warn-App angezeigt werden. Eine Datenbank dafür wird jetzt gerade schon mal aufgebaut. Neue Schutzbunker werden aber nicht gebaut. Tausende Mercedes müssen zurück in die Werkstatt. Betroffen davon sind die GLE-SUVs. In Deutschland gilt der Rückruf für fast 7000 Diesel- und Hybridautos, die zwischen August 2022 und September 2025 gebaut wurden. Der Grund: bei diesen Modellen wurde offenbar ein Schutzblech falsch eingebaut. Möglicherweise könnte dadurch zum Beispiel Sprit auslaufen. Weltweit ruft Mercedes fast 24.000 Fahrzeuge zurück. Rund 3 Euro pro Liter. Solche Spritpreise könnten uns bald an den Tankstellen erwarten. Das sagt jetzt der Tankstellenverband voraus. Da mal nachgefragt bei meinem Kollegen Ronny Thorau. Ronny, bei der Nachricht, welche Tipps gibt's denn eigentlich sonst noch so, um beim Tanken Geld zu sparen? Also neben vor 12 Uhr tanken und Fuß vom Gas.
2: Ja, was vielleicht nicht jeder immer beachtet, den Reifendruck regelmäßiger kontrollieren. Und ruhig 0,1 bis 0,2 Bar mehr reinpumpen, als in der Herstellerangabe als Reifendruck angegeben werden. Das ist in der Regel unproblematisch und spart Sprit. Dann, wo auch viele was verschenken, mal in den Kofferraum gucken, ob da nicht irgendwo überflüssige Kilo an Zusatzgewicht rumliegen. Weniger Gewicht heißt einfach weniger Spritverbrauch. Gilt auch für überflüssige Verbraucher. Im Herbst zum Beispiel braucht man ja oft noch keine Scheiben- oder Sitzheizung.
1: Danke, Ronny. 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
3: Wetter. Für Luxemburg und die gesamte Großregion. Den Abend hindurch bleibt es überall leicht bis locker bewölkt und trocken. Dazu gibt es auch noch relativ angenehme Temperaturen um die 20 bis 23 Grad. In der Nacht ist es weiterhin meist gering bewölkt bis klar. Es geht trocken durch die Nacht, aber stellenweise wird es neblig. Die Temperaturen gehen dabei runter auf 15 bis 12 Grad. Und morgen starten wir dann auch noch mit ein paar Nebelfeldern in den Tag. Danach bleibt es die meiste Zeit leicht bewölkt und sonnig. Insgesamt trocken und mit Höchstwerten um die 22 bis 28 Grad wird es nochmal schön sommerlich warm. Und hier noch der RTL-Verkehrsreport. In Luxemburg auf der A6 Richtung Allon steht das defekte Auto beim Zessinger Kreuz mittlerweile auf der Pannenspur. Zwei Spuren sind wieder für den Verkehr freigegeben. Der Stau müsste sich langsam auflösen. A13 Richtung Pétange, da steht noch ein defekter Transporter am Ende der Auffahrt Dudelange-Bourange. Und in Echternach Unfall in der Rue de Rompin. Die Straße ist teilweise blockiert. Es kommt zu Behinderungen in beide Richtungen. Allen unterwegs, gute Fahrt.
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10: 17.50 Uhr im Feel Good Nachmittag. 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

RTL Radio, Feel Good Music von den 80ern bis heute im Feel Good Nachmittag. Heute mit mir, Eileen Osei, für Sarah Oswald. Und wir sind ja noch ganz neu und freuen uns sehr, dass wir euch in den Feierabend begleiten dürfen. Heute in Bayern und auch Baden-Württemberg wieder der normale Schulalltag. Auch dort sind die Sommerferien vorbei. Wir träumen uns aber einfach gleich nochmal zusammen an den Beach mit Vamos a la Playa. Zuerst jetzt Nelly Furtado, Say It Right auf RTL Radio mit Feel Good Music.

0: RTL Radio, Feel Good Music und wir sind ja noch ganz neu und bündeln hier Inhalte, Persönlichkeiten und Erfolgsformate der RTL-Welt. Ich schalte direkt rüber nach Köln zu meiner TV-Kollegin Frauke Ludowig. Frauke, auf welche Themen können wir uns denn heute freuen? Bei dir geht's ja gleich los.
1: 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Alex Zverev hat gestern die US Open gewonnen und er bedankt sich bei seiner Mama. 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Das alles und viel mehr um 18.30 Uhr. Ich freue mich schon auf euch. Bis später.
0: Liebe Frauke, vielen Dank. Alles natürlich auch jederzeit bei RTL Plus. Und wie Frauke gesagt hat, gleich im TV um 18.30 Uhr. Hier bei uns geht es gleich weiter mit Alice Merton, No Roots und U2, Beautiful Day auf RTL Radio. 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
2: Hier ist der RTL-Verkehrsreport. In Luxemburg auf der A6 in Richtung Arlon steht ein defektes Auto beim Zessinger Kreuz auf der Überholspur. Aktuell staut sich der Verkehr bereits zurück bis zum Gasbrücher Kreuz. Bitte langsam an der Stauende heranfahren und Rettungsgasse freilassen. A13 in Richtung Pétange, da steht noch ein defekter Transporter am Ende der Auffahrt Dudelange-Bourange. Bitte aufpassen. Und in Echternach gab es einen Unfall in der Rue des Remparts. Die Straße ist teilweise blockiert. Wer sich auskennt, sollte die Straße meiden. Allen unterwegs gute und sichere Fahrt.
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Ihr hört RTL Radio. Viel gute Musik von den 80ern bis heute und genießt euren Feierabend. Wir haben hier seit heute einen neuen Kollegen, Thorsten Schorn. Jetzt täglich die Schorn Show. 10 bis 15 Uhr zusammen mit Andrea Ostermann. Und folgt uns auch gerne bei Instagram. Ihr findet uns unter RTL Radio. Und da haben Thorsten und Andrea auch schon einige Dinge gepostet. Also macht auf jeden Fall auch dort richtig Spaß, mal reinzuschauen. Und ich habe jetzt für euch Hansons mit.

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1: Ich bin Philipp Ringe, guten Abend. In Deutschland steigt die Spionagegefahr, das sagt der Militärgeheimdienst MAD. Vor allem Russland nimmt Deutschland besonders stark ins Visier. Zoe Tassovani berichtet.
2: Besonders Sorgen machen dem Militärgeheimdienst Agenten, die für einzelne Aktionen angeworben werden, also um Informationen zu sammeln oder etwas zu sabotieren. Deutschland ist für Russland demnach besonders interessant, weil die Bundeswehr wächst und neue Waffensysteme bekommt. Auch China versucht offenbar an Informationen zu kommen. Einige Ausspähversuche führt der MAD auf chinesische Dienste zurück. Gleichzeitig schaut man auf die Bundeswehr selbst. Im vergangenen Jahr gab es mehr neue Extremismusverdachtsfälle, vor allem im rechten Bereich.
1: Die Spritpreise hier bei uns im Land könnten noch mal ziemlich nach oben klettern. Laut dem Tankstellenverband sind schon bald Preise um die 3 Euro möglich. Schuld daran, so der Verband, sind die großen Mineralölkonzerne. Denn die zocken Autofahrer in Deutschland ordentlich ab, um Gewinneinbußen in anderen Ländern auszugleichen. Laut dem ADAC wurde beim Benzinpreis gestern übrigens ein neues Allzeithoch erreicht. Im Schnitt lag der Preis bei 2,27 Euro pro Liter. Tausende Mercedes müssen zurück in die Werkstatt. Betroffen davon sind die GLE-SUVs. In Deutschland gilt der Rückruf für fast 7000 Diesel- und Hybridautos, die zwischen August 2022 und September 2025 gebaut wurden. Der Grund: bei diesen Modellen wurde offenbar ein Schutzblech falsch eingebaut. Möglicherweise könnte dadurch zum Beispiel Sprit auslaufen. Weltweit ruft Mercedes fast 24.000 Fahrzeuge zurück. 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
3: Für Luxemburg und die gesamte Großregion. Auch den Abend hindurch bleibt es überall leicht bis locker bewölkt und weiterhin trocken. Dazu gibt es auch noch relativ angenehme Temperaturen um die 20 bis 23 Grad. Auch in der Nacht bleibt es gering bewölkt bis klar. Es geht trocken durch die Nacht, aber stellenweise bilden sich ein paar Nebelfelder. Die Temperaturen gehen dabei runter auf 15 bis 12 Grad. Wir beginnen den Tag noch mit stellenweise ein paar Nebelfeldern. Danach bleibt es aber meiste Zeit leicht bewölkt und sonnig. Insgesamt bleibt es auch trocken. Und dazu gibt es nochmal spätsommerliche Höchstwerte um die 22 bis 28 Grad. Und hier noch der RTL-Verkehrsreport. In Luxemburg auf der A13 läuft der Verkehr wegen Bauarbeiten im Tunnel Markusberg aktuell in beiden Richtungen nur einspurig. Und aufgepasst, die Geschwindigkeit ist dort in beiden Richtungen auf 70 Stundenkilometer begrenzt. Und im Saarland auf der A620 Salöser Brücken zwischen Völklingen und Gersweiler ist in beiden Richtungen wegen Bauarbeiten die linke Spur gesperrt. Allen unterwegs, gute Fahrt.
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0: 18.51 Uhr im Feel Good Nachmittag. Jetzt sind wir im frühen Abend. 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
1: Ich bin Philipp Ringe und das sind die wichtigsten Meldungen des Tages. Die Spritpreise hier bei uns im Land könnten noch mal ziemlich nach oben klettern. Laut dem Tankstellenverband sind schon bald Preise um die 3 Euro möglich. Schuld daran, so der Verband, sind die großen Mineralölkonzerne. Denn die zocken Autofahrer in Deutschland ordentlich ab, um Gewinneinbußen in anderen Ländern auszugleichen. Laut dem ADAC wurde beim Benzinpreis am Wochenende ein neues Allzeithoch erreicht. Im Schnitt lag der Preis bei 2,27 Euro. In Deutschland steigt die Spionagegefahr, das sagt der Militärgeheimdienst MAD. Vor allem Russland nimmt Deutschland besonders stark ins Visier. Zoe Tassovani berichtet.
2: Besonders Sorgen machen dem Militärgeheimdienst Agenten, die für einzelne Aktionen angeworben werden, also um Informationen zu sammeln oder etwas zu sabotieren. Deutschland ist für Russland demnach besonders interessant, weil die Bundeswehr wächst und neue Waffensysteme bekommt. Auch China versucht offenbar an Informationen zu kommen. Einige Ausspähversuche führt der MAD auf chinesische Dienste zurück. Gleichzeitig schaut man auf die Bundeswehr selbst. Im vergangenen Jahr gab es mehr neue Extremismusverdachtsfälle, vor allem im rechten Bereich.
1: Damit wir im Ernstfall gut vorbereitet sind, Deutschland bekommt ein neues Schutzkonzept. Bundesinnenminister Dobrindt hat es angekündigt. Das sieht etwa vor, dass künftig Schutzorte wie Tunnel und Tiefgaragen etwa digital auch über die Nina-Warn-App angezeigt werden. Eine Datenbank dafür wird jetzt gerade schon mal aufgebaut. Neue Schutzbunker werden aber nicht gebaut. Tausende Mercedes müssen zurück in die Werkstatt. Betroffen davon sind die GLE-SUVs. In Deutschland gilt der Rückruf für fast 7000 Diesel- und Hybridautos, die zwischen August 2022 und September 2025 gebaut wurden. Der Grund: bei diesen Modellen wurde offenbar ein Schutzblech falsch eingebaut. Möglicherweise könnte dadurch zum Beispiel Sprit auslaufen. Weltweit ruft Mercedes fast 24.000 Fahrzeuge zurück. KI im Alltag ist auch in Deutschland nicht mehr wegzudenken. Fast 60% der Unternehmen im Land nutzen die Technologie bereits. Das ist fast dreimal so viel wie noch vor 2 Jahren. Trotzdem, Bedenken beim Einsatz von KI bleiben. Mehr von Ronny Thorau.
3: Es ist nicht nur Neugier oder fröhlicher Optimismus, der Firmen dazu bringt, KI zu nutzen, sondern viele glauben, ohne KI geht es nicht mehr. Und jedes dritte deutsche Unternehmen fürchtet, durch KI die eigene Existenz zu verlieren. Viele Firmen, die KI einsetzen, berichten allerdings von Erfolgserlebnissen. 2 Drittel sprechen von einer verbesserten Wettbewerbsposition, fast die Hälfte von schnelleren Arbeitsabläufen in der Firma. Die ersten Schritte machen die meisten Firmen mit KI im Kundenservice oder Marketing. Und nicht wenige Firmen würden gern mehr machen, fühlen sich beim Thema KI aber durch europäische Regulierungen ausgebremst.
1: Nach mehr als 15 Jahren gehen RTL und die Geissens bald getrennte Wege. 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Geplant ist eine Abschiedsstaffel. Es gibt auch viel zu feiern. 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Wie es für die Geissens danach weitergehen wird, das ist noch nicht klar. 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
4: Für Luxemburg und die gesamte Großregion. In der Großregion ist es meist gering bewölkt bis klar und es bleibt trocken. Nur stellenweise kann sich mal etwas Nebel bilden. Die Tiefstwerte bewegen sich zwischen 15 und 12 Grad. Morgen beginnt der Tag auch stellenweise mit etwas Nebel. Danach bleibt es die meiste Zeit leicht bewölkt, sonnig und trocken. Und mit Höchstwerten um die 22 bis 28 Grad wird es auch noch mal so richtig schön spätsommerlich warm. Und hier noch die Verkehrsinfos. In Luxemburg auf der A6 Richtung Arlon ist wegen einer mobilen Baustelle die rechte Spur zwischen der Ausfahrt Briedel und dem Grenzübergang Belgien zeitweise gesperrt. Die Geschwindigkeit ist in diesem Fall dann auch auf 70 Stundenkilometer begrenzt. A13, wegen Bauarbeiten läuft der Verkehr im Tunnel Markusberg in beiden Richtungen nur einspurig und auch dort ist die Geschwindigkeit in beiden Richtungen auf 70 Stundenkilometer begrenzt. Den kompletten Verkehrsservice gibt es auch online auf rtlradio.de. Wir wünschen allen unterwegs weiterhin gute und sichere Fahrt.
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1: Ich bin Philipp Ringe und das sind die wichtigsten Meldungen des Tages. Die Spritpreise hier bei uns im Land könnten noch mal ziemlich nach oben klettern. Laut dem Tankstellenverband sind schon bald Preise um die 3 Euro möglich. Schuld daran, so der Verband, sind die großen Mineralölkonzerne. Denn die zocken Autofahrer in Deutschland ordentlich ab, um Gewinneinbußen in anderen Ländern auszugleichen. Laut dem ADAC wurde beim Benzinpreis am Wochenende ein neues Allzeithoch erreicht. Im Schnitt lag der Preis bei 2,27 Euro. In Deutschland steigt die Spionagegefahr, das sagt der Militärgeheimdienst MAD. Vor allem Russland nimmt Deutschland besonders stark ins Visier. Zoe Tassovani berichtet.
2: Besonders Sorgen machen dem Militärgeheimdienst Agenten, die für einzelne Aktionen angeworben werden, also um Informationen zu sammeln oder etwas zu sabotieren. Deutschland ist für Russland demnach besonders interessant, weil die Bundeswehr wächst und neue Waffensysteme bekommt. Auch China versucht offenbar an Informationen zu kommen. Einige Ausspähversuche führt der MAD auf chinesische Dienste zurück. Gleichzeitig schaut man auf die Bundeswehr selbst. Im vergangenen Jahr gab es mehr neue Extremismusverdachtsfälle, vor allem im rechten Bereich.
1: Damit wir im Ernstfall gut vorbereitet sind, Deutschland bekommt ein neues Schutzkonzept. Bundesinnenminister Dobrindt hat es angekündigt. Das sieht etwa vor, dass künftig Schutzorte wie Tunnel und Tiefgaragen etwa digital auch über die Nina-Warn-App angezeigt werden. Eine Datenbank dafür wird jetzt gerade schon mal aufgebaut. Neue Schutzbunker werden aber nicht gebaut. Tausende Mercedes müssen zurück in die Werkstatt. Betroffen davon sind die GLE-SUVs. In Deutschland gilt der Rückruf für fast 7000 Diesel- und Hybridautos, die zwischen August 2022 und September 2025 gebaut wurden. Der Grund: bei diesen Modellen wurde offenbar ein Schutzblech falsch eingebaut. Möglicherweise könnte dadurch zum Beispiel Sprit auslaufen. Weltweit ruft Mercedes fast 24.000 Fahrzeuge zurück. KI im Alltag ist auch in Deutschland nicht mehr wegzudenken. Fast 60% der Unternehmen im Land nutzen die Technologie bereits. Das ist fast dreimal so viel wie noch vor 2 Jahren. Trotzdem, Bedenken beim Einsatz von KI bleiben. Mehr von Ronny Thorau.
3: Es ist nicht nur Neugier oder fröhlicher Optimismus, der Firmen dazu bringt, KI zu nutzen, sondern viele glauben, ohne KI geht es nicht mehr. Und jedes dritte deutsche Unternehmen fürchtet, durch KI die eigene Existenz zu verlieren. Viele Firmen, die KI einsetzen, berichten allerdings von Erfolgserlebnissen. 2 Drittel sprechen von einer verbesserten Wettbewerbsposition, fast die Hälfte von schnelleren Arbeitsabläufen in der Firma. Die ersten Schritte machen die meisten Firmen mit KI im Kundenservice oder Marketing. Und nicht wenige Firmen würden gern mehr machen, fühlen sich beim Thema KI aber durch europäische Regulierungen ausgebremst.
1: Nach mehr als 15 Jahren gehen RTL und die Geissens bald getrennte Wege. 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Geplant ist eine Abschiedsstaffel. Es gibt auch viel zu feiern. Immerhin erreicht man dann mit der 500. Folge einen Meilenstein. Wie es für die Geissens danach weitergehen wird, das ist noch nicht klar. Carmen und Robert sprechen bisher erstmal nur von einem neuen Kapitel. 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
4: Für Luxemburg und die gesamte Großregion. In der Großregion ist es meist gering bewölkt bis klar und es bleibt trocken. Nur stellenweise kann sich mal etwas Nebel bilden. Die Tiefstwerte bewegen sich zwischen 15 und 12 Grad. Morgen beginnt der Tag auch stellenweise mit etwas Nebel. Danach bleibt es die meiste Zeit leicht bewölkt, sonnig und trocken. Und mit Höchstwerten um die 22 bis 28 Grad wird es auch nochmal so richtig schön spätsommerlich warm. Und hier noch die Verkehrsinfos. In Luxemburg auf der A6 Richtung Arlon ist wegen einer mobilen Baustelle die rechte Spur zwischen der Ausfahrt Briedel und dem Grenzübergang Belgien zeitweise gesperrt. Die Geschwindigkeit ist in diesem Fall dann auch auf 70 Stundenkilometer begrenzt. A13, wegen Bauarbeiten läuft der Verkehr im Tunnel Markusberg in beiden Richtungen nur einspurig und auch dort ist die Geschwindigkeit in beiden Richtungen auf 70 Stundenkilometer begrenzt. Den kompletten Verkehrsservice gibt es auch online auf rtlradio.de. Wir wünschen allen unterwegs weiterhin gute und sichere Fahrt.
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1: Ich bin Philipp Ringe und das sind die wichtigsten Meldungen des Tages. Die Spritpreise hier bei uns im Land könnten noch mal ziemlich nach oben klettern. Laut dem Tankstellenverband sind schon bald Preise um die 3 Euro möglich. Schuld daran, so der Verband, sind die großen Mineralölkonzerne. Denn die zocken Autofahrer in Deutschland ordentlich ab, um Gewinneinbußen in anderen Ländern auszugleichen. Laut dem ADAC wurde beim Benzinpreis am Wochenende ein neues Allzeithoch erreicht. Im Schnitt lag der Preis bei 2,27 Euro. In Deutschland steigt die Spionagegefahr, das sagt der Militärgeheimdienst MAD. Vor allem Russland nimmt Deutschland besonders stark ins Visier. Zoe Tassovani berichtet.
2: Besonders Sorgen machen dem Militärgeheimdienst Agenten, die für einzelne Aktionen angeworben werden, also um Informationen zu sammeln oder etwas zu sabotieren. Deutschland ist für Russland demnach besonders interessant, weil die Bundeswehr wächst und neue Waffensysteme bekommt. Auch China versucht offenbar an Informationen zu kommen. Einige Ausspähversuche führt der MAD auf chinesische Dienste zurück. Gleichzeitig schaut man auf die Bundeswehr selbst. Im vergangenen Jahr gab es mehr neue Extremismusverdachtsfälle, vor allem im rechten Bereich.
1: Damit wir im Ernstfall gut vorbereitet sind, Deutschland bekommt ein neues Schutzkonzept. Bundesinnenminister Dobrindt hat es angekündigt. Das sieht etwa vor, dass künftig Schutzorte wie Tunnel und Tiefgaragen etwa digital auch über die Nina-Warn-App angezeigt werden. Eine Datenbank dafür wird jetzt gerade schon mal aufgebaut. Neue Schutzbunker werden aber nicht gebaut. Tausende Mercedes müssen zurück in die Werkstatt. Betroffen davon sind die GLE-SUVs. In Deutschland gilt der Rückruf für fast 7000 Diesel- und Hybridautos, die zwischen August 2022 und September 2025 gebaut wurden. Der Grund: bei diesen Modellen wurde offenbar ein Schutzblech falsch eingebaut. Möglicherweise könnte dadurch zum Beispiel Sprit auslaufen. Weltweit ruft Mercedes fast 24.000 Fahrzeuge zurück. KI im Alltag ist auch in Deutschland nicht mehr wegzudenken. Fast 60% der Unternehmen im Land nutzen die Technologie bereits. Das ist fast dreimal so viel wie noch vor 2 Jahren. Trotzdem, Bedenken beim Einsatz von KI bleiben. Mehr von Ronny Thorau.
3: Es ist nicht nur Neugier oder fröhlicher Optimismus, der Firmen dazu bringt, KI zu nutzen, sondern viele glauben, ohne KI geht es nicht mehr. Und jedes dritte deutsche Unternehmen fürchtet, durch KI die eigene Existenz zu verlieren. Viele Firmen, die KI einsetzen, berichten allerdings von Erfolgserlebnissen. 2 Drittel sprechen von einer verbesserten Wettbewerbsposition, fast die Hälfte von schnelleren Arbeitsabläufen in der Firma. Die ersten Schritte machen die meisten Firmen mit KI im Kundenservice oder Marketing. Und nicht wenige Firmen würden gern mehr machen, fühlen sich beim Thema KI aber durch europäische Regulierungen ausgebremst.
1: 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Geplant ist eine Abschiedsstaffel. 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Wie es für die Geissens danach weitergehen wird, das ist noch nicht klar. 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
4: Für Luxemburg und die gesamte Großregion. In der Großregion ist es meist gering bewölkt bis klar und es bleibt trocken. Nur stellenweise kann sich mal etwas Nebel bilden. Die Tiefstwerte bewegen sich zwischen 15 und 12 Grad. Morgen beginnt der Tag auch stellenweise mit etwas Nebel. Danach bleibt es die meiste Zeit leicht bewölkt, sonnig und trocken. Und mit Höchstwerten um die 22 bis 28 Grad wird es auch nochmal so richtig schön spätsommerlich warm. Und hier noch die Verkehrsinfos. In Luxemburg auf der A6 Richtung Arlon ist wegen einer mobilen Baustelle die rechte Spur zwischen der Ausfahrt Briedel und dem Grenzübergang Belgien zeitweise gesperrt. Die Geschwindigkeit ist in diesem Fall dann auch auf 70 Stundenkilometer begrenzt. A13, wegen Bauarbeiten läuft der Verkehr im Tunnel Markusberg in beiden Richtungen nur einspurig und auch dort ist die Geschwindigkeit in beiden Richtungen auf 70 Stundenkilometer begrenzt. Den kompletten Verkehrsservice gibt es auch online auf rtlradio.de. Wir wünschen allen unterwegs weiterhin gute und sichere Fahrt.
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1: Ich bin Philipp Ringe und das sind die wichtigsten Meldungen des Tages. Die Spritpreise hier bei uns im Land könnten noch mal ziemlich nach oben klettern. Laut dem Tankstellenverband sind schon bald Preise um die 3 Euro möglich. Schuld daran, so der Verband, sind die großen Mineralölkonzerne. Denn die zocken Autofahrer in Deutschland ordentlich ab, um Gewinneinbußen in anderen Ländern auszugleichen. Laut dem ADAC wurde beim Benzinpreis am Wochenende ein neues Allzeithoch erreicht. Im Schnitt lag der Preis bei 2,27 Euro. In Deutschland steigt die Spionagegefahr, das sagt der Militärgeheimdienst MAD. Vor allem Russland nimmt Deutschland besonders stark ins Visier. Zoe Tassovani berichtet.
2: Besonders Sorgen machen dem Militärgeheimdienst Agenten, die für einzelne Aktionen angeworben werden, also um Informationen zu sammeln oder etwas zu sabotieren. Deutschland ist für Russland demnach besonders interessant, weil die Bundeswehr wächst und neue Waffensysteme bekommt. Auch China versucht offenbar an Informationen zu kommen. Einige Ausspähversuche führt der MAD auf chinesische Dienste zurück. Gleichzeitig schaut man auf die Bundeswehr selbst. Im vergangenen Jahr gab es mehr neue Extremismusverdachtsfälle, vor allem im rechten Bereich.
1: Damit wir im Ernstfall gut vorbereitet sind, Deutschland bekommt ein neues Schutzkonzept. Bundesinnenminister Dobrindt hat es angekündigt. Das sieht etwa vor, dass künftig Schutzorte wie Tunnel und Tiefgaragen etwa digital auch über die Nina-Warn-App angezeigt werden. Eine Datenbank dafür wird jetzt gerade schon mal aufgebaut. Neue Schutzbunker werden aber nicht gebaut. Tausende Mercedes müssen zurück in die Werkstatt. Betroffen davon sind die GLE-SUVs. In Deutschland gilt der Rückruf für fast 7000 Diesel- und Hybridautos, die zwischen August 2022 und September 2025 gebaut wurden. Der Grund: bei diesen Modellen wurde offenbar ein Schutzblech falsch eingebaut. Möglicherweise könnte dadurch zum Beispiel Sprit auslaufen. Weltweit ruft Mercedes fast 24.000 Fahrzeuge zurück. KI im Alltag ist auch in Deutschland nicht mehr wegzudenken. Fast 60% der Unternehmen im Land nutzen die Technologie bereits. Das ist fast dreimal so viel wie noch vor 2 Jahren. Trotzdem, Bedenken beim Einsatz von KI bleiben. Mehr von Ronny Thorau.
3: Es ist nicht nur Neugier oder fröhlicher Optimismus, der Firmen dazu bringt, KI zu nutzen, sondern viele glauben, ohne KI geht es nicht mehr. Und jedes dritte deutsche Unternehmen fürchtet, durch KI die eigene Existenz zu verlieren. Viele Firmen, die KI einsetzen, berichten allerdings von Erfolgserlebnissen. 2 Drittel sprechen von einer verbesserten Wettbewerbsposition, fast die Hälfte von schnelleren Arbeitsabläufen in der Firma. Die ersten Schritte machen die meisten Firmen mit KI im Kundenservice oder Marketing. Und nicht wenige Firmen würden gern mehr machen, fühlen sich beim Thema KI aber durch europäische Regulierungen ausgebremst.
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4: Für Luxemburg und die gesamte Großregion. In der Großregion ist es meist gering bewölkt bis klar und es bleibt trocken. Nur stellenweise kann sich mal etwas Nebel bilden. Die Tiefstwerte bewegen sich zwischen 15 und 12 Grad. Morgen beginnt der Tag auch stellenweise mit etwas Nebel. Danach bleibt es die meiste Zeit leicht bewölkt, sonnig und trocken. Und mit Höchstwerten um die 22 bis 28 Grad wird es auch nochmal so richtig schön spätsommerlich warm. Und hier noch die Verkehrsinfos. In Luxemburg auf der A6 Richtung Arlon ist wegen einer mobilen Baustelle die rechte Spur zwischen der Ausfahrt Briedel und dem Grenzübergang Belgien zeitweise gesperrt. Die Geschwindigkeit ist in diesem Fall dann auch auf 70 Stundenkilometer begrenzt. A13, wegen Bauarbeiten läuft der Verkehr im Tunnel Markusberg in beiden Richtungen nur einspurig und auch dort ist die Geschwindigkeit in beiden Richtungen auf 70 Stundenkilometer begrenzt. Den kompletten Verkehrsservice gibt es auch online auf rtlradio.de. Wir wünschen allen unterwegs weiterhin gute und sichere Fahrt.
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1: Ich bin Philipp Ringe und das sind die wichtigsten Meldungen des Tages. Die Spritpreise hier bei uns im Land könnten noch mal ziemlich nach oben klettern. Laut dem Tankstellenverband sind schon bald Preise um die 3 Euro möglich. Schuld daran, so der Verband, sind die großen Mineralölkonzerne. Denn die zocken Autofahrer in Deutschland ordentlich ab, um Gewinneinbußen in anderen Ländern auszugleichen. Laut dem ADAC wurde beim Benzinpreis am Wochenende ein neues Allzeithoch erreicht. Im Schnitt lag der Preis bei 2,27 Euro. In Deutschland steigt die Spionagegefahr, das sagt der Militärgeheimdienst MAD. Vor allem Russland nimmt Deutschland besonders stark ins Visier. Zoe Tassovani berichtet.
2: Besonders Sorgen machen dem Militärgeheimdienst Agenten, die für einzelne Aktionen angeworben werden. Also um Informationen zu sammeln oder etwas zu sabotieren. Deutschland ist für Russland demnach besonders interessant, weil die Bundeswehr wächst und neue Waffensysteme bekommt. Auch China versucht offenbar an Informationen zu kommen. Einige Ausspähversuche führt der MAD auf chinesische Dienste zurück. Gleichzeitig schaut man auf die Bundeswehr selbst. Im vergangenen Jahr gab es mehr neue Extremismusverdachtsfälle, vor allem im rechten Bereich.
1: Damit wir im Ernstfall gut vorbereitet sind, Deutschland bekommt ein neues Schutzkonzept. Bundesinnenminister Dobrindt hat es angekündigt. Das sieht etwa vor, dass künftig Schutzorte wie Tunnel und Tiefgaragen etwa digital auch über die Nina-Warn-App angezeigt werden. Eine Datenbank dafür wird jetzt gerade schon mal aufgebaut. Neue Schutzbunker werden aber nicht gebaut. Tausende Mercedes müssen zurück in die Werkstatt. Betroffen davon sind die GLE-SUVs. In Deutschland gilt der Rückruf für fast 7000 Diesel- und Hybridautos, die zwischen August 2022 und September 2025 gebaut wurden. Der Grund: bei diesen Modellen wurde offenbar ein Schutzblech falsch eingebaut. Möglicherweise könnte dadurch zum Beispiel Sprit auslaufen. Weltweit ruft Mercedes fast 24.000 Fahrzeuge zurück. KI im Alltag ist auch in Deutschland nicht mehr wegzudenken. Fast 60% der Unternehmen im Land nutzen die Technologie bereits. Das ist fast dreimal so viel wie noch vor 2 Jahren. Trotzdem, Bedenken beim Einsatz von KI bleiben. Mehr von Ronny Thorau.
3: Es ist nicht nur Neugier oder fröhlicher Optimismus, der Firmen dazu bringt, KI zu nutzen, sondern viele glauben, ohne KI geht es nicht mehr. Und jedes dritte deutsche Unternehmen fürchtet, durch KI die eigene Existenz zu verlieren. Viele Firmen, die KI einsetzen, berichten allerdings von Erfolgserlebnissen. 2 Drittel sprechen von einer verbesserten Wettbewerbsposition, fast die Hälfte von schnelleren Arbeitsabläufen in der Firma. Die ersten Schritte machen die meisten Firmen mit KI im Kundenservice oder Marketing. Und nicht wenige Firmen würden gern mehr machen, fühlen sich beim Thema KI aber durch europäische Regulierungen ausgebremst.
1: Nach mehr als 15 Jahren gehen RTL und die Geissens bald getrennte Wege. Die Doku-Soap auf RTL 2 wird nicht fortgesetzt, heißt es jetzt offiziell. Geplant ist eine Abschiedsstaffel. Es gibt auch viel zu feiern. Immerhin erreicht man dann mit der 500. Folge einen Meilenstein. Wie es für die Geissens danach weitergehen wird, das ist noch nicht klar. Carmen und Robert sprechen bisher erstmal nur von einem neuen Kapitel. 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
4: Für Luxemburg und die gesamte Großregion. In der Großregion ist es meist gering bewölkt bis klar und es bleibt trocken. Nur stellenweise kann sich mal etwas Nebel bilden. Die Tiefstwerte bewegen sich zwischen 15 und 12 Grad. Morgen beginnt der Tag auch stellenweise mit etwas Nebel. Danach bleibt es die meiste Zeit leicht bewölkt, sonnig und trocken. Und mit Höchstwerten um die 22 bis 28 Grad wird es auch nochmal so richtig schön spätsommerlich warm. Und hier noch die Verkehrsinfos. In Luxemburg auf der A6 Richtung Arlon ist wegen einer mobilen Baustelle die rechte Spur zwischen der Ausfahrt Briedel und dem Grenzübergang Belgien zeitweise gesperrt. Die Geschwindigkeit ist in diesem Fall dann auch auf 70 Stundenkilometer begrenzt. A13, wegen Bauarbeiten läuft der Verkehr im Tunnel Markusberg in beiden Richtungen nur einspurig und auch dort ist die Geschwindigkeit in beiden Richtungen auf 70 Stundenkilometer begrenzt. Den kompletten Verkehrsservice gibt es auch online auf rtlradio.de. Wir wünschen allen unterwegs weiterhin gute und sichere Fahrt.
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1: Ich bin Philipp Ringe und das sind die wichtigsten Meldungen des Tages. Die Spritpreise hier bei uns im Land könnten noch mal ziemlich nach oben klettern. Laut dem Tankstellenverband sind schon bald Preise um die 3 Euro möglich. Schuld daran, so der Verband, sind die großen Mineralölkonzerne. Denn die zocken Autofahrer in Deutschland ordentlich ab, um Gewinneinbußen in anderen Ländern auszugleichen. Laut dem ADAC wurde beim Benzinpreis am Wochenende ein neues Allzeithoch erreicht. Im Schnitt lag der Preis bei 2,27 Euro. In Deutschland steigt die Spionagegefahr, das sagt der Militärgeheimdienst MAD. Vor allem Russland nimmt Deutschland besonders stark ins Visier. Zoe Tassovani berichtet.
2: Besonders Sorgen machen dem Militärgeheimdienst Agenten, die für einzelne Aktionen angeworben werden, also um Informationen zu sammeln oder etwas zu sabotieren. Deutschland ist für Russland demnach besonders interessant, weil die Bundeswehr wächst und neue Waffensysteme bekommt. Auch China versucht offenbar an Informationen zu kommen. Einige Ausspähversuche führt der MAD auf chinesische Dienste zurück. Gleichzeitig schaut man auf die Bundeswehr selbst. Im vergangenen Jahr gab es mehr neue Extremismusverdachtsfälle, vor allem im rechten Bereich.
1: Damit wir im Ernstfall gut vorbereitet sind, Deutschland bekommt ein neues Schutzkonzept. Bundesinnenminister Dobrindt hat es angekündigt. Das sieht etwa vor, dass künftig Schutzorte wie Tunnel und Tiefgaragen etwa digital auch über die Nina-Warn-App angezeigt werden. Eine Datenbank dafür wird jetzt gerade schon mal aufgebaut. Neue Schutzbunker werden aber nicht gebaut. Tausende Mercedes müssen zurück in die Werkstatt. Betroffen davon sind die GLE-SUVs. In Deutschland gilt der Rückruf für fast 7000 Diesel- und Hybridautos, die zwischen August 2022 und September 2025 gebaut wurden. Der Grund: bei diesen Modellen wurde offenbar ein Schutzblech falsch eingebaut. Möglicherweise könnte dadurch zum Beispiel Sprit auslaufen. Weltweit ruft Mercedes fast 24.000 Fahrzeuge zurück. KI im Alltag ist auch in Deutschland nicht mehr wegzudenken. Fast 60% der Unternehmen im Land nutzen die Technologie bereits. Das ist fast dreimal so viel wie noch vor 2 Jahren. Trotzdem, Bedenken beim Einsatz von KI bleiben. Mehr von Ronny Thorau.
3: Es ist nicht nur Neugier oder fröhlicher Optimismus, der Firmen dazu bringt, KI zu nutzen, sondern viele glauben, ohne KI geht es nicht mehr. Und jedes dritte deutsche Unternehmen fürchtet, durch KI die eigene Existenz zu verlieren. Viele Firmen, die KI einsetzen, berichten allerdings von Erfolgserlebnissen. 2 Drittel sprechen von einer verbesserten Wettbewerbsposition, fast die Hälfte von schnelleren Arbeitsabläufen in der Firma. Die ersten Schritte machen die meisten Firmen mit KI im Kundenservice oder Marketing. Und nicht wenige Firmen würden gern mehr machen, fühlen sich beim Thema KI aber durch europäische Regulierungen ausgebremst.
1: 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Geplant ist eine Abschiedsstaffel. Es gibt auch viel zu feiern. 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Folge einen Meilenstein. Wie es für die Geissens danach weitergehen wird, das ist noch nicht klar. Carmen und Robert sprechen bisher erstmal nur von einem neuen Kapitel. 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
4: Für Luxemburg und die gesamte Großregion. In der Großregion ist es meist gering bewölkt bis klar und es bleibt trocken. Nur stellenweise kann sich mal etwas Nebel bilden. Die Tiefstwerte bewegen sich zwischen 15 und 12 Grad. Morgen beginnt der Tag auch stellenweise mit etwas Nebel. Danach bleibt es die meiste Zeit leicht bewölkt, sonnig und trocken. Und mit Höchstwerten um die 22 bis 28 Grad wird es auch nochmal so richtig schön spätsommerlich warm. Und hier noch die Verkehrsinfos. In Luxemburg auf der A6 Richtung Arlon ist wegen einer mobilen Baustelle die rechte Spur zwischen der Ausfahrt Briedel und dem Grenzübergang Belgien zeitweise gesperrt. Die Geschwindigkeit ist in diesem Fall dann auch auf 70 Stundenkilometer begrenzt. A13, wegen Bauarbeiten läuft der Verkehr im Tunnel Markusberg in beiden Richtungen nur einspurig und auch dort ist die Geschwindigkeit in beiden Richtungen auf 70 Stundenkilometer begrenzt. Den kompletten Verkehrsservice gibt es auch online auf rtlradio.de. Wir wünschen allen unterwegs weiterhin gute und sichere Fahrt.
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0: Tag. Ich bin Philipp Ringe und das sind die wichtigsten Meldungen des Tages. Die Spritpreise hier bei uns im Land könnten nochmal ziemlich nach oben klettern. Laut dem Tankstellenverband sind schon bald Preise um die 3 Euro möglich. Schuld daran, so der Verband, sind die großen Mineralölkonzerne. Denn die zocken Autofahrer in Deutschland ordentlich ab, um Gewinneinbußen in anderen Ländern auszugleichen. Laut dem ADAC wurde beim Benzinpreis am Wochenende ein neues Allzeithoch erreicht. Im Schnitt lag der Preis bei 2,27 Euro. In Deutschland steigt die Spionagegefahr, das sagt der Militärgeheimdienst MAD. Vor allem Russland nimmt Deutschland besonders stark ins Visier. Zoe Tassovani berichtet.
1: Besonders Sorgen machen dem Militärgeheimdienst Agenten, die für einzelne Aktionen angeworben werden, also um Informationen zu sammeln oder etwas zu sabotieren. Deutschland ist für Russland demnach besonders interessant, weil die Bundeswehr wächst und neue Waffensysteme bekommt. Auch China versucht offenbar an Informationen zu kommen. Einige Ausspähversuche führt der MAD auf chinesische Dienste zurück. Gleichzeitig schaut man auf die Bundeswehr selbst. Im vergangenen Jahr gab es mehr neue Extremismusverdachtsfälle, vor allem im rechten Bereich.
0: Damit wir im Ernstfall gut vorbereitet sind, Deutschland bekommt ein neues Schutzkonzept. Bundesinnenminister Dobrindt hat es angekündigt. Das sieht etwa vor, dass künftig Schutzorte wie Tunnel und Tiefgaragen etwa digital auch über die Nina-Warn-App angezeigt werden. Eine Datenbank dafür wird jetzt gerade schon mal aufgebaut. Neue Schutzbunker werden aber nicht gebaut. Tausende Mercedes müssen zurück in die Werkstatt. Betroffen davon sind die GLE-SUVs. In Deutschland gilt der Rückruf für fast 7000 Diesel- und Hybridautos, die zwischen August 2022 und September 2025 gebaut wurden. Der Grund: bei diesen Modellen wurde offenbar ein Schutzblech falsch eingebaut. Möglicherweise könnte dadurch zum Beispiel Sprit auslaufen. Weltweit ruft Mercedes fast 24.000 Fahrzeuge zurück. KI im Alltag ist auch in Deutschland nicht mehr wegzudenken. Fast 60% der Unternehmen im Land nutzen die Technologie bereits. Das ist fast dreimal so viel wie noch vor 2 Jahren. Trotzdem, Bedenken beim Einsatz von KI bleiben. Mehr von Ronny Thorau.
2: Es ist nicht nur Neugier oder fröhlicher Optimismus, der Firmen dazu bringt, KI zu nutzen, sondern viele glauben, ohne KI geht es nicht mehr. Und jedes dritte deutsche Unternehmen fürchtet, durch KI die eigene Existenz zu verlieren. Viele Firmen, die KI einsetzen, berichten allerdings von Erfolgserlebnissen. 2 Drittel sprechen von einer verbesserten Wettbewerbsposition, fast die Hälfte von schnelleren Arbeitsabläufen in der Firma. Die ersten Schritte machen die meisten Firmen mit KI im Kundenservice oder Marketing. Und nicht wenige Firmen würden gern mehr machen, fühlen sich beim Thema KI aber durch europäische Regulierungen ausgebremst.
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3: Für Luxemburg und die gesamte Großregion. In der Großregion ist es meist gering bewölkt bis klar und es bleibt trocken. Nur stellenweise kann sich mal etwas Nebel bilden. Die Tiefstwerte bewegen sich zwischen 15 und 12 Grad. Morgen beginnt der Tag auch stellenweise mit etwas Nebel. Danach bleibt es die meiste Zeit leicht bewölkt, sonnig und trocken. Und mit Höchstwerten um die 22 bis 28 Grad wird es auch noch mal so richtig schön spätsommerlich warm. Und hier noch die Verkehrsinfos. In Luxemburg auf der A6 Richtung Arlon ist wegen einer mobilen Baustelle die rechte Spur zwischen der Ausfahrt Briedel und dem Grenzübergang Belgien zeitweise gesperrt. Die Geschwindigkeit ist in diesem Fall dann auch auf 70 Stundenkilometer begrenzt. A13, wegen Bauarbeiten läuft der Verkehr im Tunnel Markusberg in beiden Richtungen nur einspurig und auch dort ist die Geschwindigkeit in beiden Richtungen auf 70 Stundenkilometer begrenzt. Den kompletten Verkehrsservice gibt es auch online auf rtlradio.de. Wir wünschen allen unterwegs weiterhin gute und sichere Fahrt.
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